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2: In der Nacht bleibt es im Radio NWW Land trocken. Die Wolken lockern zeitweise auf. Die Temperaturen gehen auf etwa 15 bis 18 Grad zurück. Im Tagesverlauf wird es sommerlich warm. Die Sonne zeigt sich zwar nicht überall ungestört, oft ziehen auch dichte Wolkenfelder durch, Regen ist aber nicht in Sicht. Die Werte erreichen meist 29 bis 30 Grad. Dazu weht ein spürbarer Westwind, zeitweise mit kräftigeren Böen. Der Mittwoch bringt mehr Wolken und deutlich kühlere Luft. Die Temperaturen erreichen dann nur noch 22 bis 24 Grad. Es bleibt aber voraussichtlich trocken. Am Donnerstag wird es wieder freundlicher und wärmer, mit 26 bis 28 Grad. Der Freitag legt noch einmal zu. Viel Sonne, trockene Luft und Werte um 28 bis 30 Grad.
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1: Die NATO steht vor ihrem Gipfel in Ankara unter wachsendem Druck, weil die USA ihre Rolle in Europas Sicherheitsordnung grundsätzlich neu bewerten. Bei dem Treffen der 32 Mitgliedstaaten am 7. und 8. Juli geht es um Verteidigungsausgaben, die weitere Unterstützung der Ukraine und die Abschreckung gegenüber Russland. US-Präsident Donald Trump hatte mehrere europäische Verbündete im Vorfeld scharf kritisiert und ihnen vorgeworfen, zu wenig für die gemeinsame Verteidigung zu zahlen. Streit gibt es besonders um das Ziel, die Ausgaben bis 2035 auf 5% der Wirtschaftsleistung zu erhöhen. Sicherheitsexperten erwarten, dass Europa mehr militärische Verantwortung übernehmen muss, auch weil die USA ihren Blick stärker auf den Indopazifik richten. Zugleich warnen Fachleute, dass die NATO neben Russland auch Krisen im Nahen Osten, in Nordafrika und in der Sahelzone im Blick behalten müsse. In deutschen Gefängnissen gibt es nach Einschätzung der Nationalen Stelle zur Verhütung von Folter teils menschenunwürdige Zustände. Grund ist vor allem die Überbelegung in mehreren Bundesländern, darunter Baden-Württemberg, Rheinland-Pfalz, Niedersachsen und das Saarland. Die Stelle kritisiert, dass Mehrfachbelegungen mit mehr als 2 Gefangenen Krisen und Konflikte fördern können. Besonders auf den Toiletten werde dabei die Privatsphäre verletzt. In einer Haftanstalt sei der Druck so groß geworden, dass Gefangene auf dem Boden schlafen mussten. Zusätzlich beklagt die Stelle einen Mangel an Fachärzten und Therapeuten für psychisch kranke Häftlinge, die deshalb teils Wochen oder Monate lang in Isolationszellen untergebracht würden. Der Sportwagenhersteller Porsche bereitet offenbar einen weiteren deutlichen Stellenabbau vor. Nach Informationen aus Unternehmenskreisen könnten bis zu 4.000 zusätzliche Arbeitsplätze wegfallen, vor allem im Management und in der Verwaltung. Am Entwicklungsstandort Weissach sollen demnach rund 30% der Kapazitäten überprüft werden. Porsche bestätigte die konkrete Zahl nicht, verwies aber auf ein Zukunftspaket, das das Unternehmen schlanker machen soll. Dieses Paket soll bis Ende Juli vorgestellt werden. Bereits zuvor war angekündigt worden, dass in der Region Stuttgart bis 2029 rund 1.900 Stellen sozialverträglich wegfallen sollen. Der öffentliche Nahverkehr in Deutschland steht vor einem neuen Personalproblem, weil in den kommenden Jahren sehr viele Fahrer in den Ruhestand gehen. Nach Angaben des Verbands Deutscher Verkehrsunternehmen können Bus- und Bahnunternehmen ihren Bedarf derzeit zwar besser decken, weil viele Quereinsteiger aus anderen Branchen kommen, diese Entlastung dürfte aber nur vorübergehend sein. Laut einer Studie sind rund 40% der Bus- und Straßenbahnfahrer mindestens 55 Jahre alt. Bis 2041 scheiden mehr als 60.000 Fahrer aus dem Arbeitsmarkt aus. Die Branche fordert deshalb flexiblere Arbeitszeitmodelle und setzt langfristig auch auf autonom fahrende Busse, braucht dafür aber größere Flotten und eine gesicherte Finanzierung. Nach Angriffen auf Reporter von Apollo News am Rande des AfD-Parteitags in Erfurt gibt es neue Kritik am Zentrum für politische Schönheit. Die linksaktivistische Gruppe verhöhnte den verletzten Journalisten Jonas Asten auf X mit einer Anspielung auf den Nationalsozialismus. Zuvor hatte die Gruppe bereits in Frage gestellt, ob Medien wie Apollo News und die Junge Freiheit unter die Pressefreiheit fallen. Eine weitere Behauptung, beide Medien würden vom Verfassungsschutz beobachtet, wurde später gelöscht. Vertreter eines Protestbündnisses hatten die betroffenen Journalisten zudem als Faschisten mit Presseausweis bezeichnet und eine Distanzierung von den Gewalttaten abgelehnt. Der Vorgang löst eine Debatte darüber aus, ob politische Gegner durch solche Zuschreibungen zu legitimen Angriffszielen erklärt werden.
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2: In der Nacht bleibt es im Radio NWW-Land trocken. Die Wolken lockern zeitweise auf. Die Temperaturen gehen auf etwa 15 bis 18 Grad zurück. Im Tagesverlauf wird es sommerlich warm. Die Sonne zeigt sich zwar nicht überall ungestört, oft ziehen auch dichte Wolkenfelder durch, Regen ist aber nicht in Sicht. Die Werte erreichen meist 29 bis 30 Grad. Dazu weht ein spürbarer Westwind, zeitweise mit kräftigeren Böen. Der Mittwoch bringt mehr Wolken und deutlich kühlere Luft. Die Temperaturen erreichen dann nur noch 22 bis 24 Grad. Es bleibt aber voraussichtlich trocken. Am Donnerstag wird es wieder freundlicher und wärmer mit 26 bis 28 Grad. Der Freitag legt noch einmal zu. Viel Sonne, trockene Luft und Werte um 28 bis 30 Grad.
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1: Die NATO steht vor ihrem Gipfel in Ankara unter wachsendem Druck, weil die USA ihre Rolle in Europas Sicherheitsordnung grundsätzlich neu bewerten. Bei dem Treffen der 32 Mitgliedstaaten am 7. und 8. Juli geht es um Verteidigungsausgaben, die weitere Unterstützung der Ukraine und die Abschreckung gegenüber Russland. US-Präsident Donald Trump hatte mehrere europäische Verbündete im Vorfeld scharf kritisiert und ihnen vorgeworfen, zu wenig für die gemeinsame Verteidigung zu zahlen. Streit gibt es besonders um das Ziel, die Ausgaben bis 2035 auf 5% der Wirtschaftsleistung zu erhöhen. Sicherheitsexperten erwarten, dass Europa mehr militärische Verantwortung übernehmen muss, auch weil die USA ihren Blick stärker auf den Indopazifik richten. Zugleich warnen Fachleute, dass die NATO neben Russland auch Krisen im Nahen Osten, in Nordafrika und in der Sahelzone im Blick behalten müsse. In deutschen Gefängnissen gibt es nach Einschätzung der Nationalen Stelle zur Verhütung von Folter teils menschenunwürdige Zustände. Grund ist vor allem die Überbelegung in mehreren Bundesländern, darunter Baden-Württemberg, Rheinland-Pfalz, Niedersachsen und das Saarland. Die Stelle kritisiert, dass Mehrfachbelegungen mit mehr als 2 Gefangenen Krisen und Konflikte fördern können. Besonders auf den Toiletten werde dabei die Privatsphäre verletzt. In einer Haftanstalt sei der Druck so groß geworden, dass Gefangene auf dem Boden schlafen mussten. Zusätzlich beklagt die Stelle einen Mangel an Fachärzten und Therapeuten für psychisch kranke Häftlinge, die deshalb teils Wochen oder Monate lang in Isolationszellen untergebracht würden. Der Sportwagenhersteller Porsche bereitet offenbar einen weiteren deutlichen Stellenabbau vor. Nach Informationen aus Unternehmenskreisen könnten bis zu 4000 zusätzliche Arbeitsplätze wegfallen, vor allem im Management und in der Verwaltung. Am Entwicklungsstandort Weissach sollen demnach rund 30% der Kapazitäten überprüft werden. Porsche bestätigte die konkrete Zahl nicht, verwies aber auf ein Zukunftspaket, das das Unternehmen schlanker machen soll. Dieses Paket soll bis Ende Juli vorgestellt werden. Bereits zuvor war angekündigt worden, dass in der Region Stuttgart bis 2029 rund 1.900 Stellen sozialverträglich wegfallen sollen. Der öffentliche Nahverkehr in Deutschland steht vor einem neuen Personalproblem, weil in den kommenden Jahren sehr viele Fahrer in den Ruhestand gehen. Nach Angaben des Verbands Deutscher Verkehrsunternehmen können Bus- und Bahnunternehmen ihren Bedarf derzeit zwar besser decken, weil viele Quereinsteiger aus anderen Branchen kommen. Diese Entlastung dürfte aber nur vorübergehend sein. Laut einer Studie sind rund 40% der Bus- und Straßenbahnfahrer mindestens 55 Jahre alt. Bis 2041 scheiden mehr als 60.000 Fahrer aus dem Arbeitsmarkt aus. Die Branche fordert deshalb flexiblere Arbeitszeitmodelle und setzt langfristig auch auf autonom fahrende Busse, braucht dafür aber größere Flotten und eine gesicherte Finanzierung. Nach Angriffen auf Reporter von Apollo News am Rande des AfD-Parteitags in Erfurt gibt es neue Kritik am Zentrum für politische Schönheit. Die linksaktivistische Gruppe verhöhnte den verletzten Journalisten Jonas Asten auf X mit einer Anspielung auf den Nationalsozialismus. Zuvor hatte die Gruppe bereits in Frage gestellt, ob Medien wie Apollo News und die Junge Freiheit unter die Pressefreiheit fallen. Eine weitere Behauptung, beide Medien würden vom Verfassungsschutz beobachtet, wurde später gelöscht. Vertreter eines Protestbündnisses hatten die betroffenen Journalisten zudem als Faschisten mit Presseausweis bezeichnet und eine Distanzierung von den Gewalttaten abgelehnt. Der Vorgang löst eine Debatte darüber aus, ob politische Gegner durch solche Zuschreibungen zu legitimen Angriffszielen erklärt werden.
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2: In der Nacht bleibt es im Radio NWW-Land trocken. Die Wolken lockern zeitweise auf. Die Temperaturen gehen auf etwa 15 bis 18 Grad zurück. Im Tagesverlauf wird es sommerlich warm. Die Sonne zeigt sich zwar nicht überall ungestört, oft ziehen auch dichte Wolkenfelder durch, Regen ist aber nicht in Sicht. Die Werte erreichen meist 29 bis 30 Grad. Dazu weht ein spürbarer Westwind, zeitweise mit kräftigeren Böen. Der Mittwoch bringt mehr Wolken und deutlich kühlere Luft. Die Temperaturen erreichen dann nur noch 22 bis 24 Grad. Es bleibt aber voraussichtlich trocken. Am Donnerstag wird es wieder freundlicher und wärmer mit 26 bis 28 Grad. Der Freitag legt noch einmal zu. Viel Sonne, trockene Luft und Werte um 28 bis 30 Grad.
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1: Die NATO steht vor ihrem Gipfel in Ankara unter wachsendem Druck, weil die USA ihre Rolle in Europas Sicherheitsordnung grundsätzlich neu bewerten. Bei dem Treffen der 32 Mitgliedstaaten am 7. und 8. Juli geht es um Verteidigungsausgaben, die weitere Unterstützung der Ukraine und die Abschreckung gegenüber Russland. US-Präsident Donald Trump hatte mehrere europäische Verbündete im Vorfeld scharf kritisiert und ihnen vorgeworfen, zu wenig für die gemeinsame Verteidigung zu zahlen. Streit gibt es besonders um das Ziel, die Ausgaben bis 2035 auf 5% der Wirtschaftsleistung zu erhöhen. Sicherheitsexperten erwarten, dass Europa mehr militärische Verantwortung übernehmen muss, auch weil die USA ihren Blick stärker auf den Indopazifik richten. Zugleich warnen Fachleute, dass die NATO neben Russland auch Krisen im Nahen Osten, in Nordafrika und in der Sahelzone im Blick behalten müsse. In deutschen Gefängnissen gibt es nach Einschätzung der Nationalen Stelle zur Verhütung von Folter teils menschenunwürdige Zustände. Grund ist vor allem die Überbelegung in mehreren Bundesländern, darunter Baden-Württemberg, Rheinland-Pfalz, Niedersachsen und das Saarland. Die Stelle kritisiert, dass Mehrfachbelegungen mit mehr als 2 Gefangenen Krisen und Konflikte fördern können. Besonders auf den Toiletten werde dabei die Privatsphäre verletzt. In einer Haftanstalt sei der Druck so groß geworden, dass Gefangene auf dem Boden schlafen mussten. Zusätzlich beklagt die Stelle einen Mangel an Fachärzten und Therapeuten für psychisch kranke Häftlinge, die deshalb teils Wochen oder Monate lang in Isolationszellen untergebracht würden. Der Sportwagenhersteller Porsche bereitet offenbar einen weiteren deutlichen Stellenabbau vor. Nach Informationen aus Unternehmenskreisen könnten bis zu 4.000 zusätzliche Arbeitsplätze wegfallen, vor allem im Management und in der Verwaltung. Am Entwicklungsstandort Weissach sollen demnach rund 30% der Kapazitäten überprüft werden. Porsche bestätigte die konkrete Zahl nicht, verwies aber auf ein Zukunftspaket, das das Unternehmen schlanker machen soll. Dieses Paket soll bis Ende Juli vorgestellt werden. Bereits zuvor war angekündigt worden, dass in der Region Stuttgart bis 2029 rund 1.900 Stellen sozialverträglich wegfallen sollen. Der öffentliche Nahverkehr in Deutschland steht vor einem neuen Personalproblem, weil in den kommenden Jahren sehr viele Fahrer in den Ruhestand gehen. Nach Angaben des Verbands Deutscher Verkehrsunternehmen können Bus- und Bahnunternehmen ihren Bedarf derzeit zwar besser decken, weil viele Quereinsteiger aus anderen Branchen kommen. Diese Entlastung dürfte aber nur vorübergehend sein. Laut einer Studie sind rund 40% der Bus- und Straßenbahnfahrer mindestens 55 Jahre alt. Bis 2041 scheiden mehr als 60.000 Fahrer aus dem Arbeitsmarkt aus. Die Branche fordert deshalb flexiblere Arbeitszeitmodelle und setzt langfristig auch auf autonom fahrende Busse, braucht dafür aber größere Flotten und eine gesicherte Finanzierung. Nach Angriffen auf Reporter von Apollo News am Rande des AfD-Parteitags in Erfurt gibt es neue Kritik am Zentrum für politische Schönheit. Die linksaktivistische Gruppe verhöhnte den verletzten Journalisten Jonas Asten auf X mit einer Anspielung auf den Nationalsozialismus. Zuvor hatte die Gruppe bereits in Frage gestellt, ob Medien wie Apollo News und die Junge Freiheit unter die Pressefreiheit fallen. Eine weitere Behauptung, beide Medien würden vom Verfassungsschutz beobachtet, wurde später gelöscht. Vertreter eines Protestbündnisses hatten die betroffenen Journalisten zudem als Faschisten mit Presseausweis bezeichnet und eine Distanzierung von den Gewalttaten abgelehnt. Der Vorgang löst eine Debatte darüber aus, ob politische Gegner durch solche Zuschreibungen zu legitimen Angriffszielen erklärt werden.
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2: In der Nacht bleibt es im Radio NWW-Land trocken. Die Wolken lockern zeitweise auf. Die Temperaturen gehen auf etwa 15 bis 18 Grad zurück. Im Tagesverlauf wird es sommerlich warm. Die Sonne zeigt sich zwar nicht überall ungestört, oft ziehen auch dichte Wolkenfelder durch, Regen ist aber nicht in Sicht. Die Werte erreichen meist 29 bis 30 Grad. Dazu weht ein spürbarer Westwind, zeitweise mit kräftigeren Böen. Der Mittwoch bringt mehr Wolken und deutlich kühlere Luft. Die Temperaturen erreichen dann nur noch 22 bis 24 Grad. Es bleibt aber voraussichtlich trocken. Am Donnerstag wird es wieder freundlicher und wärmer mit 26 bis 28 Grad. Der Freitag legt noch einmal zu. Viel Sonne, trockene Luft und Werte um 28 bis 30 Grad.
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1: Die NATO steht vor ihrem Gipfel in Ankara unter wachsendem Druck, weil die USA ihre Rolle in Europas Sicherheitsordnung grundsätzlich neu bewerten. Bei dem Treffen der 32 Mitgliedstaaten am 7. und 8. Juli geht es um Verteidigungsausgaben, die weitere Unterstützung der Ukraine und die Abschreckung gegenüber Russland. US-Präsident Donald Trump hatte mehrere europäische Verbündete im Vorfeld scharf kritisiert und ihnen vorgeworfen, zu wenig für die gemeinsame Verteidigung zu zahlen. Streit gibt es besonders um das Ziel, die Ausgaben bis 2035 auf 5% der Wirtschaftsleistung zu erhöhen. Sicherheitsexperten erwarten, dass Europa mehr militärische Verantwortung übernehmen muss, auch weil die USA ihren Blick stärker auf den Indopazifik richten. Zugleich warnen Fachleute, dass die NATO neben Russland auch Krisen im Nahen Osten, in Nordafrika und in der Sahelzone im Blick behalten müsse. In deutschen Gefängnissen gibt es nach Einschätzung der Nationalen Stelle zur Verhütung von Folter teils menschenunwürdige Zustände. Grund ist vor allem die Überbelegung in mehreren Bundesländern, darunter Baden-Württemberg, Rheinland-Pfalz, Niedersachsen und das Saarland. Die Stelle kritisiert, dass Mehrfachbelegungen mit mehr als 2 Gefangenen Krisen und Konflikte fördern können. Besonders auf den Toiletten werde dabei die Privatsphäre verletzt. In einer Haftanstalt sei der Druck so groß geworden, dass Gefangene auf dem Boden schlafen mussten. Zusätzlich beklagt die Stelle einen Mangel an Fachärzten und Therapeuten für psychisch kranke Häftlinge, die deshalb teils Wochen oder Monate lang in Isolationszellen untergebracht würden. Der Sportwagenhersteller Porsche bereitet offenbar einen weiteren deutlichen Stellenabbau vor. Nach Informationen aus Unternehmenskreisen könnten bis zu 4.000 zusätzliche Arbeitsplätze wegfallen, vor allem im Management und in der Verwaltung. Am Entwicklungsstandort Weissach sollen demnach rund 30% der Kapazitäten überprüft werden. Porsche bestätigte die konkrete Zahl nicht, verwies aber auf ein Zukunftspaket, das das Unternehmen schlanker machen soll. Dieses Paket soll bis Ende Juli vorgestellt werden. Bereits zuvor war angekündigt worden, dass in der Region Stuttgart bis 2029 rund 1.900 Stellen sozialverträglich wegfallen sollen. Der öffentliche Nahverkehr in Deutschland steht vor einem neuen Personalproblem, weil in den kommenden Jahren sehr viele Fahrer in den Ruhestand gehen. Nach Angaben des Verbands Deutscher Verkehrsunternehmen können Bus- und Bahnunternehmen ihren Bedarf derzeit zwar besser decken, weil viele Quereinsteiger aus anderen Branchen kommen, diese Entlastung dürfte aber nur vorübergehend sein. Laut einer Studie sind rund 40% der Bus- und Straßenbahnfahrer mindestens 55 Jahre alt. Bis 2041 scheiden mehr als 60.000 Fahrer aus dem Arbeitsmarkt aus. Die Branche fordert deshalb flexiblere Arbeitszeitmodelle und setzt langfristig auch auf autonom fahrende Busse, braucht dafür aber größere Flotten und eine gesicherte Finanzierung. Nach Angriffen auf Reporter von Apollo News am Rande des AfD-Parteitags in Erfurt gibt es neue Kritik am Zentrum für politische Schönheit. Die linksaktivistische Gruppe verhöhnte den verletzten Journalisten Jonas Asten auf X mit einer Anspielung auf den Nationalsozialismus. Zuvor hatte die Gruppe bereits in Frage gestellt, ob Medien wie Apollo News und die Junge Freiheit unter die Pressefreiheit fallen. Eine weitere Behauptung, beide Medien würden vom Verfassungsschutz beobachtet, wurde später gelöscht. Vertreter eines Protestbündnisses hatten die betroffenen Journalisten zudem als Faschisten mit Presseausweis bezeichnet und eine Distanzierung von den Gewalttaten abgelehnt. Der Vorgang löst eine Debatte darüber aus, ob politische Gegner durch solche Zuschreibungen zu legitimen Angriffszielen erklärt werden.
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2: Der Morgen startet in unserer Region trocken. Die Temperaturen liegen zunächst bei etwa 15 bis 18 Grad. Dazu gibt es einen Mix aus Wolken und freundlichen Abschnitten. Im Laufe des Vormittags wird es rasch wärmer. Regen ist nicht in Sicht. Bis zum Nachmittag erreichen die Werte meist 29 bis 30 Grad. Dabei bleibt der Himmel oft wolkig. Zwischendurch zeigt sich aber auch die Sonne. Der Westwind frischt zeitweise auf und kann in Böen kräftig werden. Der Mittwoch wird wolkenreicher und spürbar kühler. Mehr als 22 bis 24 Grad sind dann kaum drin. Trocken bleibt es aber voraussichtlich. Am Donnerstag setzt sich wieder freundlicheres Wetter durch, mit 26 bis 28 Grad. Der Freitag bringt viel Sonne, kaum Wolken und wieder sommerliche 28 bis 30 Grad.
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1: Die NATO steht vor ihrem Gipfel in Ankara unter wachsendem Druck, weil die USA ihre Rolle in Europas Sicherheitsordnung grundsätzlich neu bewerten. Bei dem Treffen der 32 Mitgliedstaaten am 7. und 8. Juli geht es um Verteidigungsausgaben, die weitere Unterstützung der Ukraine und die Abschreckung gegenüber Russland. US-Präsident Donald Trump hatte mehrere europäische Verbündete im Vorfeld scharf kritisiert und ihnen vorgeworfen, zu wenig für die gemeinsame Verteidigung zu zahlen. Streit gibt es besonders um das Ziel, die Ausgaben bis 2035 auf 5% der Wirtschaftsleistung zu erhöhen. Sicherheitsexperten erwarten, dass Europa mehr militärische Verantwortung übernehmen muss, auch weil die USA ihren Blick stärker auf den Indopazifik richten. Zugleich warnen Fachleute, dass die NATO neben Russland auch Krisen im Nahen Osten, in Nordafrika und in der Sahelzone im Blick behalten müsse. In deutschen Gefängnissen gibt es nach Einschätzung der Nationalen Stelle zur Verhütung von Folter teils menschenunwürdige Zustände. Grund ist vor allem die Überbelegung in mehreren Bundesländern, darunter Baden-Württemberg, Rheinland-Pfalz, Niedersachsen und das Saarland. Die Stelle kritisiert, dass Mehrfachbelegungen mit mehr als 2 Gefangenen Krisen und Konflikte fördern können. Besonders auf den Toiletten werde dabei die Privatsphäre verletzt. In einer Haftanstalt sei der Druck so groß geworden, dass Gefangene auf dem Boden schlafen mussten. Zusätzlich beklagt die Stelle einen Mangel an Fachärzten und Therapeuten für psychisch kranke Häftlinge, die deshalb teils Wochen oder Monate lang in Isolationszellen untergebracht würden. Der Sportwagenhersteller Porsche bereitet offenbar einen weiteren deutlichen Stellenabbau vor. Nach Informationen aus Unternehmenskreisen könnten bis zu 4000 zusätzliche Arbeitsplätze wegfallen, vor allem im Management und in der Verwaltung. Am Entwicklungsstandort Weissach sollen demnach rund 30% der Kapazitäten überprüft werden. Porsche bestätigte die konkrete Zahl nicht, verwies aber auf ein Zukunftspaket, das das Unternehmen schlanker machen soll. Dieses Paket soll bis Ende Juli vorgestellt werden. Bereits zuvor war angekündigt worden, dass in der Region Stuttgart bis 2029 rund 1.900 Stellen sozialverträglich wegfallen sollen. Der öffentliche Nahverkehr in Deutschland steht vor einem neuen Personalproblem, weil in den kommenden Jahren sehr viele Fahrer in den Ruhestand gehen. Nach Angaben des Verbands Deutscher Verkehrsunternehmen können Bus- und Bahnunternehmen ihren Bedarf derzeit zwar besser decken, weil viele Quereinsteiger aus anderen Branchen kommen, diese Entlastung dürfte aber nur vorübergehend sein. Laut einer Studie sind rund 40% der Bus- und Straßenbahnfahrer mindestens 55 Jahre alt. Bis 2041 scheiden mehr als 60.000 Fahrer aus dem Arbeitsmarkt aus. Die Branche fordert deshalb flexiblere Arbeitszeitmodelle und setzt langfristig auch auf autonom fahrende Busse, braucht dafür aber größere Flotten und eine gesicherte Finanzierung. Nach Angriffen auf Reporter von Apollo News am Rande des AfD-Parteitags in Erfurt gibt es neue Kritik am Zentrum für politische Schönheit. Die linksaktivistische Gruppe verhöhnte den verletzten Journalisten Jonas Asten auf X mit einer Anspielung auf den Nationalsozialismus. Zuvor hatte die Gruppe bereits in Frage gestellt, ob Medien wie Apollo News und die Junge Freiheit unter die Pressefreiheit fallen. Eine weitere Behauptung, beide Medien würden vom Verfassungsschutz beobachtet, wurde später gelöscht. Vertreter eines Protestbündnisses hatten die betroffenen Journalisten zudem als Faschisten mit Presseausweis bezeichnet und eine Distanzierung von den Gewalttaten abgelehnt. Der Vorgang löst eine Debatte darüber aus, ob politische Gegner durch solche Zuschreibungen zu legitimen Angriffszielen erklärt werden.
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2: Der Morgen startet in unserer Region trocken. Die Temperaturen liegen zunächst bei etwa 15 bis 18 Grad. Dazu gibt es einen Mix aus Wolken und freundlichen Abschnitten. Im Laufe des Vormittags wird es rasch wärmer. Regen ist nicht in Sicht. Bis zum Nachmittag erreichen die Werte meist 29 bis 30 Grad. Dabei bleibt der Himmel oft wolkig. Zwischendurch zeigt sich aber auch die Sonne. Der Westwind frischt zeitweise auf und kann in Böen kräftig werden. Der Mittwoch wird wolkenreicher und spürbar kühler. Mehr als 22 bis 24 Grad sind dann kaum drin. Trocken bleibt es aber voraussichtlich. Am Donnerstag setzt sich wieder freundlicheres Wetter durch, mit 26 bis 28 Grad. Der Freitag bringt viel Sonne, kaum Wolken und wieder sommerliche 28 bis 30 Grad.
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4: Am letzten Sonntag kam ich allein von einer Diskothek zurück und ging noch vom Sound behämmert und benebelt durch den Park nach Hause. Dieser verdammte Rhythmus wollte mir nicht mehr aus dem Schädel. Plötzlich stellte sich mir jemand in den Weg. Etwas Kleines, Grünes, mit großen lila Füßen. Ein swingender Freund von einem fremden Planeten. Na sowas, dachte ich laut. Seine Nase glühte mir wie eine Leuchtdiode entgegen. Bin zwar nicht mehr ganz nüchtern, aber so benebelt nun auch wieder nicht.
5: Mein Name ist Oxygen 4,
4: sagte er in einwandfreiem außerirdischem Akzent. Ich antwortete, yes sir, I can boogie, but don't let me be misunderstood. Während er mir freundschaftlich seine musikalische Gummihand reichte, setzte eine fliegende Discoscheibe lässig neben uns auf. Okay, zwitscherte mein kleiner Freund. Fliegen wir. Ha. Und kaum saßen wir in den rosaroten Polstern seines Raumschiffes, ging die Post auch schon ab. Wir verließen die Erde in weniger als 8 Takten und durchfetzten eine 17. Dimension. Yeah.

Ein mittleres Planetensystem wurden wir von feindlichen Flugobjekten beschossen. Oha! Bewohner eines Walzerplaneten wollten uns in ihren Rhythmus zwingen. Aber unsere Abwehr war auf dem Posten. Wir schossen einige rhythmische Disco-Kaskaden in ihr Geschwader, worauf sie es dann vorzogen, in den Wind zu schießen. Zielstrebig nach diesem kleinen Vorfall ging die Reise weiter mit 10.

wäre die Queen of Disco Town und nahm mich mit ihrem Wesen gefangen. Einige grüne Helfer führten mich danach gefesselt zu ihrem Heiligtum, einer riesigen Rhythmusmaschine.

Maschine, ohne dass es jemand merkte. Und plötzlich klang das Ding so, yeah. Oh. Aus ihrem gewohnten Rhythmus wurde eine Mischung aus Rumba, Cha-Cha-Cha, Marsch und Walzer. Unruhe, Panik, Wahnsinn, yeah. Man flehte mich an, ihren Beat wiederherzustellen. Das tat ich dann auch unter der Bedingung, mich wieder zur guten alten Erde zurückzubringen. Tja, und so bin ich wieder hier. Und mein kleiner Freund Oxygen 4 hat mich natürlich begleitet.

Übrigens, Oxygen ist hier geblieben. Falls ihr ihn in irgendeiner Diskothek treffen solltet, so grüßt ihn schön von mir. Und wenn er nicht gestorben ist, dann lebt er heute noch.

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1: Die NATO steht vor ihrem Gipfel in Ankara unter wachsendem Druck, weil die USA ihre Rolle in Europas Sicherheitsordnung grundsätzlich neu bewerten. Bei dem Treffen der 32 Mitgliedstaaten am 7. und 8. Juli geht es um Verteidigungsausgaben, die weitere Unterstützung der Ukraine und die Abschreckung gegenüber Russland. US-Präsident Donald Trump hatte mehrere europäische Verbündete im Vorfeld scharf kritisiert und ihnen vorgeworfen, zu wenig für die gemeinsame Verteidigung zu zahlen. Streit gibt es besonders um das Ziel, die Ausgaben bis 2035 auf 5% der Wirtschaftsleistung zu erhöhen. Sicherheitsexperten erwarten, dass Europa mehr militärische Verantwortung übernehmen muss, auch weil die USA ihren Blick stärker auf den Indopazifik richten. Zugleich warnen Fachleute, dass die NATO neben Russland auch Krisen im Nahen Osten, in Nordafrika und in der Sahelzone im Blick behalten müsse. In deutschen Gefängnissen gibt es nach Einschätzung der Nationalen Stelle zur Verhütung von Folter teils menschenunwürdige Zustände. Grund ist vor allem die Überbelegung in mehreren Bundesländern, darunter Baden-Württemberg, Rheinland-Pfalz, Niedersachsen und das Saarland. Die Stelle kritisiert, dass Mehrfachbelegungen mit mehr als 2 Gefangenen Krisen und Konflikte fördern können. Besonders auf den Toiletten werde dabei die Privatsphäre verletzt. In einer Haftanstalt sei der Druck so groß geworden, dass Gefangene auf dem Boden schlafen mussten. Zusätzlich beklagt die Stelle einen Mangel an Fachärzten und Therapeuten für psychisch kranke Häftlinge, die deshalb teils Wochen oder Monate lang in Isolationszellen untergebracht würden. Der Sportwagenhersteller Porsche bereitet offenbar einen weiteren deutlichen Stellenabbau vor. Nach Informationen aus Unternehmenskreisen könnten bis zu 4000 zusätzliche Arbeitsplätze wegfallen, vor allem im Management und in der Verwaltung. Am Entwicklungsstandort Weissach sollen demnach rund 30% der Kapazitäten überprüft werden. Porsche bestätigte die konkrete Zahl nicht, verwies aber auf ein Zukunftspaket, das das Unternehmen schlanker machen soll. Dieses Paket soll bis Ende Juli vorgestellt werden. Bereits zuvor war angekündigt worden, dass in der Region Stuttgart bis 2029 rund 1.900 Stellen sozialverträglich wegfallen sollen. Der öffentliche Nahverkehr in Deutschland steht vor einem neuen Personalproblem, weil in den kommenden Jahren sehr viele Fahrer in den Ruhestand gehen. Nach Angaben des Verbands Deutscher Verkehrsunternehmen können Bus- und Bahnunternehmen ihren Bedarf derzeit zwar besser decken, weil viele Quereinsteiger aus anderen Branchen kommen. Diese Entlastung dürfte aber nur vorübergehend sein. Laut einer Studie sind rund 40% der Bus- und Straßenbahnfahrer mindestens 55 Jahre alt. Bis 2041 scheiden mehr als 60.000 Fahrer aus dem Arbeitsmarkt aus. Die Branche fordert deshalb flexiblere Arbeitszeitmodelle und setzt langfristig auch auf autonom fahrende Busse, braucht dafür aber größere Flotten und eine gesicherte Finanzierung. Nach Angriffen auf Reporter von Apollo News am Rande des AfD-Parteitags in Erfurt gibt es neue Kritik am Zentrum für politische Schönheit. Die linksaktivistische Gruppe verhöhnte den verletzten Journalisten Jonas Asten auf X mit einer Anspielung auf den Nationalsozialismus. Zuvor hatte die Gruppe bereits in Frage gestellt, ob Medien wie Apollo News und die Junge Freiheit unter die Pressefreiheit fallen. Eine weitere Behauptung, beide Medien würden vom Verfassungsschutz beobachtet, wurde später gelöscht. Vertreter eines Protestbündnisses hatten die betroffenen Journalisten zudem als Faschisten mit Presseausweis bezeichnet und eine Distanzierung von den Gewalttaten abgelehnt. Der Vorgang löst eine Debatte darüber aus, ob politische Gegner durch solche Zuschreibungen zu legitimen Angriffszielen erklärt werden.
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2: Der Morgen startet in unserer Region trocken. Die Temperaturen liegen zunächst bei etwa 15 bis 18 Grad. Dazu gibt es einen Mix aus Wolken und freundlichen Abschnitten. Im Laufe des Vormittags wird es rasch wärmer. Regen ist nicht in Sicht. Bis zum Nachmittag erreichen die Werte meist 29 bis 30 Grad. Dabei bleibt der Himmel oft wolkig. Zwischendurch zeigt sich aber auch die Sonne. Der Westwind frischt zeitweise auf und kann in Böen kräftig werden. Der Mittwoch wird wolkenreicher und spürbar kühler. Mehr als 22 bis 24 Grad sind dann kaum drin. Trocken bleibt es aber voraussichtlich. Am Donnerstag setzt sich wieder freundlicheres Wetter durch, mit 26 bis 28 Grad. Der Freitag bringt viel Sonne, kaum Wolken und wieder sommerliche 28 bis 30 Grad.
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1: Die NATO steht vor ihrem Gipfel in Ankara unter wachsendem Druck, weil die USA ihre Rolle in Europas Sicherheitsordnung grundsätzlich neu bewerten. Bei dem Treffen der 32 Mitgliedstaaten am 7. und 8. Juli geht es um Verteidigungsausgaben, die weitere Unterstützung der Ukraine und die Abschreckung gegenüber Russland. US-Präsident Donald Trump hatte mehrere europäische Verbündete im Vorfeld scharf kritisiert und ihnen vorgeworfen, zu wenig für die gemeinsame Verteidigung zu zahlen. Streit gibt es besonders um das Ziel, die Ausgaben bis 2035 auf 5% der Wirtschaftsleistung zu erhöhen. Sicherheitsexperten erwarten, dass Europa mehr militärische Verantwortung übernehmen muss, auch weil die USA ihren Blick stärker auf den Indopazifik richten. Zugleich warnen Fachleute, dass die NATO neben Russland auch Krisen im Nahen Osten, in Nordafrika und in der Sahelzone im Blick behalten müsse. In deutschen Gefängnissen gibt es nach Einschätzung der Nationalen Stelle zur Verhütung von Folter teils menschenunwürdige Zustände. Grund ist vor allem die Überbelegung in mehreren Bundesländern, darunter Baden-Württemberg, Rheinland-Pfalz, Niedersachsen und das Saarland. Die Stelle kritisiert, dass Mehrfachbelegungen mit mehr als 2 Gefangenen Krisen und Konflikte fördern können. Besonders auf den Toiletten werde dabei die Privatsphäre verletzt. In einer Haftanstalt sei der Druck so groß geworden, dass Gefangene auf dem Boden schlafen mussten. Zusätzlich beklagt die Stelle einen Mangel an Fachärzten und Therapeuten für psychisch kranke Häftlinge, die deshalb teils Wochen oder Monate lang in Isolationszellen untergebracht würden. Der Sportwagenhersteller Porsche bereitet offenbar einen weiteren deutlichen Stellenabbau vor. Nach Informationen aus Unternehmenskreisen könnten bis zu 4000 zusätzliche Arbeitsplätze wegfallen, vor allem im Management und in der Verwaltung. Am Entwicklungsstandort Weissach sollen demnach rund 30% der Kapazitäten überprüft werden. Porsche bestätigte die konkrete Zahl nicht, verwies aber auf ein Zukunftspaket, das das Unternehmen schlanker machen soll. Dieses Paket soll bis Ende Juli vorgestellt werden. Bereits zuvor war angekündigt worden, dass in der Region Stuttgart bis 2029 rund 1.900 Stellen sozialverträglich wegfallen sollen. Der öffentliche Nahverkehr in Deutschland steht vor einem neuen Personalproblem, weil in den kommenden Jahren sehr viele Fahrer in den Ruhestand gehen. Nach Angaben des Verbands Deutscher Verkehrsunternehmen können Bus- und Bahnunternehmen ihren Bedarf derzeit zwar besser decken, weil viele Quereinsteiger aus anderen Branchen kommen. Diese Entlastung dürfte aber nur vorübergehend sein. Laut einer Studie sind rund 40% der Bus- und Straßenbahnfahrer mindestens 55 Jahre alt. Bis 2041 scheiden mehr als 60.000 Fahrer aus dem Arbeitsmarkt aus. Die Branche fordert deshalb flexiblere Arbeitszeitmodelle und setzt langfristig auch auf autonom fahrende Busse, braucht dafür aber größere Flotten und eine gesicherte Finanzierung. Nach Angriffen auf Reporter von Apollo News am Rande des AfD-Parteitags in Erfurt gibt es neue Kritik am Zentrum für politische Schönheit. Die linksaktivistische Gruppe verhöhnte den verletzten Journalisten Jonas Asten auf X mit einer Anspielung auf den Nationalsozialismus. Zuvor hatte die Gruppe bereits in Frage gestellt, ob Medien wie Apollo News und die Junge Freiheit unter die Pressefreiheit fallen. Eine weitere Behauptung, beide Medien würden vom Verfassungsschutz beobachtet, wurde später gelöscht. Vertreter eines Protestbündnisses hatten die betroffenen Journalisten zudem als Faschisten mit Presseausweis bezeichnet und eine Distanzierung von den Gewalttaten abgelehnt. Der Vorgang löst eine Debatte darüber aus, ob politische Gegner durch solche Zuschreibungen zu legitimen Angriffszielen erklärt werden.
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2: Am Vormittag bleibt es im gesamten Sendegebiet trocken. Die Temperaturen steigen zügig an und erreichen bis zum Mittag schon Werte um 26 bis 28 Grad. Dazu wechseln sich Sonne und dichtere Wolkenfelder ab. Am Nachmittag wird es sommerlich warm, meist mit 29 bis 30 Grad. Regen ist nicht zu erwarten. Der Wind kommt aus westlicher Richtung und kann zeitweise deutlich auffrischen. Besonders am Nachmittag sind kräftigere Böen möglich. Der Mittwoch fällt deutlich kühler aus. Dann überwiegen viele Wolken. Die Werte erreichen nur noch 22 bis 24 Grad. Es bleibt aber weitgehend trocken. Am Donnerstag wird es freundlicher und wieder wärmer mit 26 bis 28 Grad. Der Freitag bringt viel Sonne und trockene Luft bei 28 bis 30 Grad.
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4: Hallo, schön, dass ich dabei sein darf bei eurem Wochenendstart. 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Da treffen wir uns 2 Stunden vor der Party am Samstagabend. Zu guter Musik und viel Informationen und natürlich auch ein bisschen zum Aufwärmen fürs Wochenende. Also, wir haben eine Verabredung und ich freue mich und ihr hoffentlich auch. 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
1: Kurz vor dem NATO-Gipfel in Ankara meldet Russland einen massiven ukrainischen Drohnenangriff auf Moskau. Nach Angaben des Moskauer Bürgermeisters Sergei Sobjanin wurden seit Montagabend rund 430 Drohnen in Richtung der russischen Hauptstadt gestartet. Die meisten seien bereits in größerer Entfernung von der Luftabwehr abgefangen worden. 36 Drohnen seien beim Anflug auf Moskau zerstört worden. Die Ukraine hat ihre Angriffe mit Langstreckendrohnen auf Ziele in Russland zuletzt deutlich verstärkt. Präsident Wolodymyr Selenskyj hofft beim NATO-Treffen vor allem auf weitere Unterstützung und Munition für Patriot-Abwehrsysteme. Familienministerin Karin Prien will das Elterngeld nach einem neuen Gesetzentwurf kürzer zahlen und stärker an Bedingungen knüpfen. Künftig soll die Leistung nur noch 12 statt 14 Monate laufen. Voraussetzung wäre, dass Mütter und Väter jeweils mindestens 3 Monate berufliche Auszeit nehmen. Gleichzeitig soll der Mindestbetrag von 300 auf 330 Euro steigen, der Höchstbetrag von 1.800 auf 1.900 Euro. Alleinerziehende sollen weiterhin bis zu 12 Monate volles Elterngeld erhalten können. Hintergrund sind Sparvorgaben. Prien soll im kommenden Jahr rund 500 Millionen Euro in ihrem Etat einsparen. Die Deutsche Bahn hat im vergangenen Jahr nach einer Auswertung insgesamt Verspätungen von 67 Jahren angesammelt. Das Tech-Startup ChuChu wertete dafür nach eigenen Angaben 17,3 Millionen Zugfahrten in Europa aus. Die deutsche Gesamtverspätung liegt demnach fast so hoch wie die Verspätungen der Schweiz, der Niederlande, Belgiens, Österreichs, Frankreichs und Italiens zusammen. Im Fernverkehr kamen im vergangenen Jahr nur noch rund 60% der Züge pünktlich an. Die Bahn musste außerdem 156 Millionen Euro an Entschädigungen zahlen. In der Schweiz werden verspätete deutsche Züge seit Jahren teils an der Grenze gestoppt, damit sie den dortigen Takt nicht stören. Nach den Angriffen auf Reporter am Rand des AfD-Parteitags in Erfurt gibt es Kritik an der Berichterstattung großer Medien. Mehrere Journalisten freier Medien wurden bei Protesten attackiert, bedroht und verletzt. Die Polizei sprach von Angriffen auf Medienschaffende und Livestreamer und nahm Ermittlungen auf. In Teilen der Fernsehberichterstattung wurden die Vorfälle nur knapp erwähnt oder gar nicht aufgegriffen. Kritiker bemängeln außerdem, dass die angegriffenen Reporter häufig zuerst politisch eingeordnet wurden, statt den Angriff auf die Pressefreiheit in den Mittelpunkt zu stellen. Politiker aus Union und Grünen verurteilten die Gewalt später ausdrücklich. Schwere Unwetter haben in China mindestens 15 Menschen das Leben gekostet. Tornados, Gewitter und starke Stürme verletzten außerdem hunderte Menschen. Zehntausende Bewohner wurden aus gefährdeten Gebieten in Sicherheit gebracht. 9 Menschen werden nach Behördenangaben noch vermisst. Besonders betroffen ist die südliche Region Guangxi, wo in der Hauptstadt Nanning nach sintflutartigen Regenfällen die höchste Hochwasseralarmstufe ausgerufen wurde. Durch die Wassermassen brachen unter anderem Teile der Mauer eines Staudamms.
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2: Am Vormittag bleibt es im gesamten Sendegebiet trocken. Die Temperaturen steigen zügig an und erreichen bis zum Mittag schon Werte um 26 bis 28 Grad. Dazu wechseln sich Sonne und dichtere Wolkenfelder ab. Am Nachmittag wird es sommerlich warm, meist mit 29 bis 30 Grad. Regen ist nicht zu erwarten. Der Wind kommt aus westlicher Richtung und kann zeitweise deutlich auffrischen. Besonders am Nachmittag sind kräftigere Böen möglich. Der Mittwoch fällt deutlich kühler aus. Dann überwiegen viele Wolken. Die Werte erreichen nur noch 22 bis 24 Grad. Es bleibt aber weitgehend trocken. Am Donnerstag wird es freundlicher und wieder wärmer, mit 26 bis 28 Grad. Der Freitag bringt viel Sonne und trockene Luft, bei 28 bis 30 Grad.
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1: Im Zentrum von Königsbrunn steht ein großes Bauprojekt an. An der Bürgermeister-Wohlfahrtsstraße soll ein neuer Komplex mit Geschäften und Wohnungen entstehen. Eine Baufirma aus Schwabmünchen investiert dafür rund 30 Millionen Euro. Im Erdgeschoss sind Einkaufsmöglichkeiten vorgesehen. Darüber sollen 55 Wohnungen entstehen, vor allem für betreutes Wohnen von Senioren. Das Gebäude soll außerdem nachhaltig mit Wärmepumpen und Photovoltaik ausgestattet werden. Der Landkreis Augsburg und der AVV fordern mehr Geld von Bund und Freistaat für den öffentlichen Nahverkehr. Nach Angaben des Landkreises sind die staatlichen Mittel seit 2019 unverändert geblieben. Sie liegen demnach weiterhin bei 94,3 Millionen Euro pro Jahr. Gleichzeitig seien die Kosten für Treibstoff und Personal deutlich gestiegen. Auch höhere Sozialausgaben belasten die kommunalen Haushalte zusätzlich. Der AVV sucht deshalb jetzt konkrete Einsparmöglichkeiten, damit der Nahverkehr langfristig gesichert bleibt, ohne die Kommunen zu überfordern. Auf einem Baustellengelände in Augsburg-Haunstetten gibt es nach einem verdächtigen Fund Entwarnung. Bauarbeiter hatten am Freitagmittag im Bereich des alten Postwegs einen Gegenstand entdeckt, der zunächst überprüft werden musste. Eine Fachfirma war inzwischen vor Ort und kam zu dem Ergebnis, dass es sich nicht um eine Fliegerbombe oder etwas Vergleichbares handelt. Nähere Details zu dem Fund sind nicht bekannt. Die Bauarbeiten können jetzt weitergehen, allerdings mit einer sogenannten Baubegleitung. Sollte erneut etwas Verdächtiges auftauchen, ist die Polizei vorbereitet und kann den Fund direkt prüfen. Der Prozess um einen Hammerangriff in Adelzhausen könnte neu aufgerollt werden. Der 40-jährige Angeklagte will gegen das Urteil des Landgerichts Augsburg vorgehen. Das Gericht hatte ihn vor 2 Wochen zu knapp 4 Jahren Gefängnis verurteilt. Die Kammer ist überzeugt, dass der Mann seine Nachbarn in einer Asylunterkunft mit einem Hammer angegriffen hat. Vor der Tat soll es bereits mehrfach Streit zwischen 2 Familien gegeben haben. Während eine Familie grillte, soll der Angeklagte einer 48-jährigen Frau und ihrem Partner von hinten mit dem Hammer auf den Kopf geschlagen haben. Die jahrelange Diskussion um eine mögliche Osttangente bei Augsburg nimmt wieder Fahrt auf. Das staatliche Bauamt hat im Mehringer Marktgemeinderat aktuelle Ausbaupläne vorgestellt. Demnach soll der Bereich zwischen Mehring und Kissing 2-spurig ausgebaut werden. Der Chippenham-Ring bis zur A8 könnte teilweise 4-spurig werden. Ursprünglich war eine Umfahrung zwischen der B17, Königsbrunn, Mehring und der A8 geplant. Das Aktionsbündnis gegen die Osttangente sieht die Pläne weiter kritisch und befürchtet mehr Verkehr in den betroffenen Orten.
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1: Hallo.
2: Hallo.
1: Typisch zum Freitag haben wir heute wieder Fisch, und zwar gegrillten Lachs mit Fenchelspitzen und Zitronenbutter.
2: Ja, lecker, lecker, lecker, lecker. Mhm. Ja, Lachs auf dem Grill ist sowieso was Besonderes. Und dann auch noch mit Fenchel. Das ist wirklich was Besonderes, weil Fenchel hat man nicht immer auf dem Teller. Ne? Das ist selten. Also meistens kennt man den eigentlich nur vom Fencheltee, wenn ein kleines Kindchen Blähungen hat. Ne?
1: Ja, früher habe ich das auch so gedacht. Aber mittlerweile, also man kann den ja auch roh essen, ne? Oder einen rohen Salat machen.
2: Ja.
1: Und eben auch als Gemüse warm.
2: Ja, ist übrigens tatsächlich auch für Erwachsene unheimlich magenverträglich, unheimlich gut beruhigt. Man hat wirklich ganz, ganz tolle auch antioxidantische Eigenschaften. Ja, heißt es so? Antioxidantisch oder heißt es anti? Keine Ahnung.
1: Ich kenne das Wort Antioxidantien.
2: Ja, so. Daher kommt das ja.
1: Ja, ne? Ist klar.
2: Ja. Aber wieder mal klugscheißen am Freitag.
1: Ja, eben. Du wieder.
2: Tja.
1: Pünktlich zum Wochenende.
2: Nicht nur. Nun.
1: Ja, wir haben ja sicherlich wieder schönes Wetter, und da wünschen wir euch ganz viel Spaß beim Grillen, beim Nachgrillen. Ja, könnt ihr euch ja überlegen, die ganze Woche hatten wir ja Grillsachen, was ihr dann tatsächlich alles machen wollt.
2: Und der Grillinger wird wiederkommen.
1: Ja, sicher, sind wir noch nicht fertig. Ja.
2: Nee.
1: Viel Spaß dabei, guten Appetit, ein wunderschönes Wochenende. Bis
2: Tschüss.
1: Montag.
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1: Kurz vor dem NATO-Gipfel in Ankara meldet Russland einen massiven ukrainischen Drohnenangriff auf Moskau. Nach Angaben des Moskauer Bürgermeisters Sergei Sobjanin wurden seit Montagabend rund 430 Drohnen in Richtung der russischen Hauptstadt gestartet. Die meisten seien bereits in größerer Entfernung von der Luftabwehr abgefangen worden. 36 Drohnen seien beim Anflug auf Moskau zerstört worden. Die Ukraine hat ihre Angriffe mit Langstreckendrohnen auf Ziele in Russland zuletzt deutlich verstärkt. Präsident Volodymyr Selenskyj hofft beim NATO-Treffen vor allem auf weitere Unterstützung und Munition für Patriot-Abwehrsysteme. Familienministerin Karin Prien will das Elterngeld nach einem neuen Gesetzentwurf kürzer zahlen und stärker an Bedingungen knüpfen. Künftig soll die Leistung nur noch 12 statt 14 Monate laufen. Voraussetzung wäre, dass Mütter und Väter jeweils mindestens 3 Monate berufliche Auszeit nehmen. Gleichzeitig soll der Mindestbetrag von 300 auf 330 Euro steigen, der Höchstbetrag von 1.800 auf 1.900 Euro. Alleinerziehende sollen weiterhin bis zu 12 Monate volles Elterngeld erhalten können. Hintergrund sind Sparvorgaben. Prien soll im kommenden Jahr rund 500 Millionen Euro in ihrem Etat einsparen. Die Deutsche Bahn hat im vergangenen Jahr nach einer Auswertung insgesamt Verspätungen von 67 Jahren angesammelt. Das Tech-Startup ChuChu wertete dafür nach eigenen Angaben 17,3 Millionen Zugfahrten in Europa aus. Die deutsche Gesamtverspätung liegt demnach fast so hoch wie die Verspätungen der Schweiz, der Niederlande, Belgiens, Österreichs, Frankreichs und Italiens zusammen. Im Fernverkehr kamen im vergangenen Jahr nur noch rund 60% der Züge pünktlich an. Die Bahn musste außerdem 156 Millionen Euro an Entschädigungen zahlen. In der Schweiz werden verspätete deutsche Züge seit Jahren teils an der Grenze gestoppt, damit sie den dortigen Takt nicht stören. Nach den Angriffen auf Reporter am Rand des AfD-Parteitags in Erfurt gibt es Kritik an der Berichterstattung großer Medien. Mehrere Journalisten freier Medien wurden bei Protesten attackiert, bedroht und verletzt. Die Polizei sprach von Angriffen auf Medienschaffende und Livestreamer und nahm Ermittlungen auf. In Teilen der Fernsehberichterstattung wurden die Vorfälle nur knapp erwähnt oder gar nicht aufgegriffen. Kritiker bemängeln außerdem, dass die angegriffenen Reporter häufig zuerst politisch eingeordnet wurden, statt den Angriff auf die Pressefreiheit in den Mittelpunkt zu stellen. Politiker aus Union und Grünen verurteilten die Gewalt später ausdrücklich. Schwere Unwetter haben in China mindestens 15 Menschen das Leben gekostet. Tornados, Gewitter und starke Stürme verletzten außerdem hunderte Menschen. Zehntausende Bewohner wurden aus gefährdeten Gebieten in Sicherheit gebracht. 9 Menschen werden nach Behördenangaben noch vermisst. Besonders betroffen ist die südliche Region Guangxi, wo in der Hauptstadt Nanning nach sintflutartigen Regenfällen die höchste Hochwasseralarmstufe ausgerufen wurde. Durch die Wassermassen brachen unter anderem Teile der Mauer eines Staudamms.
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2: Am Vormittag bleibt es im gesamten Sendegebiet trocken. Die Temperaturen steigen zügig an und erreichen bis zum Mittag schon Werte um 26 bis 28 Grad. Dazu wechseln sich Sonne und dichtere Wolkenfelder ab. Am Nachmittag wird es sommerlich warm, meist mit 29 bis 30 Grad. Regen ist nicht zu erwarten. Der Wind kommt aus westlicher Richtung und kann zeitweise deutlich auffrischen. Besonders am Nachmittag sind kräftigere Böen möglich. Der Mittwoch fällt deutlich kühler aus. Dann überwiegen viele Wolken. Die Werte erreichen nur noch 22 bis 24 Grad. Es bleibt aber weitgehend trocken. Am Donnerstag wird es freundlicher und wieder wärmer, mit 26 bis 28 Grad. Der Freitag bringt viel Sonne und trockene Luft, bei 28 bis 30 Grad.
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0: Kurz vor dem NATO-Gipfel in Ankara meldet Russland einen massiven ukrainischen Drohnenangriff auf Moskau. Nach Angaben des Moskauer Bürgermeisters Sergei Sobjanin wurden seit Montagabend rund 430 Drohnen in Richtung der russischen Hauptstadt gestartet. Die meisten seien bereits in größerer Entfernung von der Luftabwehr abgefangen worden. 36 Drohnen seien beim Anflug auf Moskau zerstört worden. Die Ukraine hat ihre Angriffe mit Langstreckendrohnen auf Ziele in Russland zuletzt deutlich verstärkt. Präsident Wolodymyr Selenskyj hofft beim NATO-Treffen vor allem auf weitere Unterstützung und Munition für Patriot-Abwehrsysteme. Familienministerin Karin Prien will das Elterngeld nach einem neuen Gesetzentwurf kürzer zahlen und stärker an Bedingungen knüpfen. Künftig soll die Leistung nur noch 12 statt 14 Monate laufen. Voraussetzung wäre, dass Mütter und Väter jeweils mindestens 3 Monate berufliche Auszeit nehmen. Gleichzeitig soll der Mindestbetrag von 300 auf 330 Euro steigen, der Höchstbetrag von 1.800 auf 1.900 Euro. Alleinerziehende sollen weiterhin bis zu 12 Monate volles Elterngeld erhalten können. Hintergrund sind Sparvorgaben. Prien soll im kommenden Jahr rund 500 Millionen Euro in ihrem Etat einsparen. Die Deutsche Bahn hat im vergangenen Jahr nach einer Auswertung insgesamt Verspätungen von 67 Jahren angesammelt. Das Tech-Startup ChuChu wertete dafür nach eigenen Angaben 17,3 Millionen Zugfahrten in Europa aus. Die deutsche Gesamtverspätung liegt demnach fast so hoch wie die Verspätungen der Schweiz, der Niederlande, Belgiens, Österreichs, Frankreichs und Italiens zusammen. Im Fernverkehr kamen im vergangenen Jahr nur noch rund 60% der Züge pünktlich an. Die Bahn musste außerdem 156 Millionen Euro an Entschädigungen zahlen. In der Schweiz werden verspätete deutsche Züge seit Jahren teils an der Grenze gestoppt, damit sie den dortigen Takt nicht stören. Nach den Angriffen auf Reporter am Rand des AfD-Parteitags in Erfurt gibt es Kritik an der Berichterstattung großer Medien. Mehrere Journalisten freier Medien wurden bei Protesten attackiert, bedroht und verletzt. Die Polizei sprach von Angriffen auf Medienschaffende und Livestreamer und nahm Ermittlungen auf. In Teilen der Fernsehberichterstattung wurden die Vorfälle nur knapp erwähnt oder gar nicht aufgegriffen. Kritiker bemängeln außerdem, dass die angegriffenen Reporter häufig zuerst politisch eingeordnet wurden, statt den Angriff auf die Pressefreiheit in den Mittelpunkt zu stellen. Politiker aus Union und Grünen verurteilten die Gewalt später ausdrücklich. Schwere Unwetter haben in China mindestens 15 Menschen das Leben gekostet. Tornados, Gewitter und starke Stürme verletzten außerdem hunderte Menschen. Zehntausende Bewohner wurden aus gefährdeten Gebieten in Sicherheit gebracht. 9 Menschen werden nach Behördenangaben noch vermisst. Besonders betroffen ist die südliche Region Guangxi, wo in der Hauptstadt Nanning nach sintflutartigen Regenfällen die höchste Hochwasseralarmstufe ausgerufen wurde. Durch die Wassermassen brachen unter anderem Teile der Mauer eines Staudamms.
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2: Zur Mittagszeit zeigt sich das Wetter bei uns sommerlich warm und trocken. Die Werte liegen bereits bei etwa 26 bis 28 Grad. Am Nachmittag wird es noch etwas wärmer. Meist werden 29 bis 30 Grad erreicht. Die Sonne kommt zeitweise durch, allerdings ziehen auch immer wieder dichte Wolkenfelder über die Region. Regen ist heute nicht in Sicht. Dazu weht ein spürbarer Westwind, der am Nachmittag in Böen kräftiger ausfallen kann. Der Mittwoch bringt mehr Wolken und deutlich angenehmere Temperaturen. Dann werden nur noch 22 bis 24 Grad erreicht. Trocken bleibt es aber voraussichtlich. Am Donnerstag zeigt sich das Wetter wieder freundlicher. Die Werte steigen auf 26 bis 28 Grad. Der Freitag wird sonnig, trocken und sommerlich warm bis heiß mit 28 bis 30 Grad.
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1: Der Prozess um einen Hammerangriff in Adelzhausen könnte neu aufgerollt werden. Der 40-jährige Angeklagte will gegen das Urteil des Landgerichts Augsburg vorgehen. Das Gericht hatte ihn vor 2 Wochen zu knapp 4 Jahren Gefängnis verurteilt. Die Kammer ist überzeugt, dass der Mann seine Nachbarn in einer Asylunterkunft mit einem Hammer angegriffen hat. Vor der Tat soll es bereits mehrfach Streit zwischen 2 Familien gegeben haben. Während eine Familie grillte, soll der Angeklagte einer 48-jährigen Frau und ihrem Partner von hinten mit dem Hammer auf den Kopf geschlagen haben. Auf einem Baustellengelände in Augsburg-Haunstetten gibt es nach einem verdächtigen Fund Entwarnung. Bauarbeiter hatten am Freitagmittag im Bereich des alten Postwegs einen Gegenstand entdeckt, der zunächst überprüft werden musste. Eine Fachfirma war inzwischen vor Ort und kam zu dem Ergebnis, dass es sich nicht um eine Fliegerbombe oder etwas Vergleichbares handelt. Nähere Details zu dem Fund sind nicht bekannt. Die Bauarbeiten können jetzt weitergehen, allerdings mit einer sogenannten Baubegleitung. Sollte erneut etwas Verdächtiges auftauchen, ist die Polizei vorbereitet und kann den Fund direkt prüfen. Die anhaltende Trockenheit belastet im Landkreis Donau-Ries zunehmend die Gewässer. Das Landratsamt bittet deshalb darum, sparsam mit Wasser umzugehen. Besonders beim Gießen und Bewässern sollen zusätzliche Entnahmen möglichst vermieden werden. Niedrige Wasserstände können Fische, Krebse und andere Tiere in Bächen, Flüssen und Seen stark belasten. Wer Brunnen zur Bewässerung nutzt, etwa für Felder oder Sportplätze, braucht dafür eine Erlaubnis. Auch Wasser aus Flüssen, Bächen oder Seen darf grundsätzlich nur mit Genehmigung entnommen werden. Der Landkreis Augsburg und der AVV fordern mehr Geld von Bund und Freistaat für den öffentlichen Nahverkehr. Nach Angaben des Landkreises sind die staatlichen Mittel seit 2019 unverändert geblieben. Sie liegen demnach weiterhin bei 94,3 Millionen Euro pro Jahr. Gleichzeitig seien die Kosten für Treibstoff und Personal deutlich gestiegen. Auch höhere Sozialausgaben belasten die kommunalen Haushalte zusätzlich. Der AVV sucht deshalb jetzt konkrete Einsparmöglichkeiten, damit der Nahverkehr langfristig gesichert bleibt, ohne die Kommunen zu überfordern. Die jahrelange Diskussion um eine mögliche Osttangente bei Augsburg nimmt wieder Fahrt auf. Das staatliche Bauamt hat im Mehringer Marktgemeinderat aktuelle Ausbaupläne vorgestellt. Demnach soll der Bereich zwischen Mehring und Kissing 2-spurig ausgebaut werden. Der Chippenhamring bis zur A8 könnte teilweise 4-spurig werden. Ursprünglich war eine Umfahrung zwischen der B17, Königsbrunn, Mehring und der A8 geplant. Das Aktionsbündnis gegen die Osttangente sieht die Pläne weiter kritisch und befürchtet mehr Verkehr in den betroffenen Orten.
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1: Kurz vor dem NATO-Gipfel in Ankara meldet Russland einen massiven ukrainischen Drohnenangriff auf Moskau. Nach Angaben des Moskauer Bürgermeisters Sergei Sobjanin wurden seit Montagabend rund 430 Drohnen in Richtung der russischen Hauptstadt gestartet. Die meisten seien bereits in größerer Entfernung von der Luftabwehr abgefangen worden. 36 Drohnen seien beim Anflug auf Moskau zerstört worden. Die Ukraine hat ihre Angriffe mit Langstreckendrohnen auf Ziele in Russland zuletzt deutlich verstärkt. Präsident Wolodymyr Selenskyj hofft beim NATO-Treffen vor allem auf weitere Unterstützung und Munition für Patriot

0: Abwehrsysteme. Familienministerin Karin Prien will das Elterngeld nach einem neuen Gesetzentwurf kürzer zahlen und stärker an Bedingungen knüpfen. Künftig soll die Leistung nur noch 12 statt 14 Monate laufen. Voraussetzung wäre, dass Mütter und Väter jeweils mindestens 3 Monate berufliche Auszeit nehmen. Gleichzeitig soll der Mindestbetrag von 300 auf 330 Euro steigen, der Höchstbetrag von 1.800 auf 1.900 Euro. Alleinerziehende sollen weiterhin bis zu 12 Monate volles Elterngeld erhalten können. Hintergrund sind Sparvorgaben. Prien soll im kommenden Jahr rund 500 Millionen Euro in ihrem Etat einsparen. Die Deutsche Bahn hat im vergangenen Jahr nach einer Auswertung insgesamt Verspätungen von 67 Jahren angesammelt. Das Tech-Startup ChuChu wertete dafür nach eigenen Angaben 17,3 Millionen Zugfahrten in Europa aus. Die deutsche Gesamtverspätung liegt demnach fast so hoch wie die Verspätungen der Schweiz, der Niederlande, Belgiens, Österreichs, Frankreichs und Italiens zusammen. Im Fernverkehr kamen im vergangenen Jahr nur noch rund 60% der Züge pünktlich an. Die Bahn musste außerdem 156 Millionen Euro an Entschädigungen zahlen. In der Schweiz werden verspätete deutsche Züge seit Jahren teils an der Grenze gestoppt, damit sie den dortigen Takt nicht stören. Nach den Angriffen auf Reporter am Rand des AfD-Parteitags in Erfurt gibt es Kritik an der Berichterstattung großer Medien. Mehrere Journalisten freier Medien wurden bei Protesten attackiert, bedroht und verletzt. Die Polizei sprach von Angriffen auf Medienschaffende und Livestreamer und nahm Ermittlungen auf. In Teilen der Fernsehberichterstattung wurden die Vorfälle nur knapp erwähnt oder gar nicht aufgegriffen. Kritiker bemängeln außerdem, dass die angegriffenen Reporter häufig zuerst politisch eingeordnet wurden, statt den Angriff auf die Pressefreiheit in den Mittelpunkt zu stellen. Politiker aus Union und Grünen verurteilten die Gewalt später ausdrücklich. Schwere Unwetter haben in China mindestens 15 Menschen das Leben gekostet. Tornados, Gewitter und starke Stürme verletzten außerdem hunderte Menschen. Zehntausende Bewohner wurden aus gefährdeten Gebieten in Sicherheit gebracht. 9 Menschen werden nach Behördenangaben noch vermisst. Besonders betroffen ist die südliche Region Guangxi, wo in der Hauptstadt Nanning nach sintflutartigen Regenfällen die höchste Hochwasseralarmstufe ausgerufen wurde. Durch die Wassermassen brachen unter anderem Teile der Mauer eines Staudamms.
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2: Zur Mittagszeit zeigt sich das Wetter bei uns sommerlich warm und trocken. Die Werte liegen bereits bei etwa 26 bis 28 Grad. Am Nachmittag wird es noch etwas wärmer. Meist werden 29 bis 30 Grad erreicht. Die Sonne kommt zeitweise durch, allerdings ziehen auch immer wieder dichte Wolkenfelder über die Region. Regen ist heute nicht in Sicht. Dazu weht ein spürbarer Westwind, der am Nachmittag in Böen kräftiger ausfallen kann. Der Mittwoch bringt mehr Wolken und deutlich angenehmere Temperaturen. Dann werden nur noch 22 bis 24 Grad erreicht. Trocken bleibt es aber voraussichtlich. Am Donnerstag zeigt sich das Wetter wieder freundlicher. Die Werte steigen auf 26 bis 28 Grad. Der Freitag wird sonnig, trocken und sommerlich warm bis heiß mit 28 bis 30 Grad.
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1: Kurz vor dem NATO-Gipfel in Ankara meldet Russland einen massiven ukrainischen Drohnenangriff auf Moskau. Nach Angaben des Moskauer Bürgermeisters Sergei Sobjanin wurden seit Montagabend rund 430 Drohnen in Richtung der russischen Hauptstadt gestartet. Die meisten seien bereits in größerer Entfernung von der Luftabwehr abgefangen worden. 36 Drohnen seien beim Anflug auf Moskau zerstört worden. Die Ukraine hat ihre Angriffe mit Langstreckendrohnen auf Ziele in Russland zuletzt deutlich verstärkt. Präsident Wolodymyr Selenskyj hofft beim NATO-Treffen vor allem auf weitere Unterstützung und Munition für Patriot-Abwehrsysteme. Familienministerin Karin Prien will das Elterngeld nach einem neuen Gesetzentwurf kürzer zahlen und stärker an Bedingungen knüpfen. Künftig soll die Leistung nur noch 12 statt 14 Monate laufen. Voraussetzung wäre, dass Mütter und Väter jeweils mindestens 3 Monate berufliche Auszeit nehmen. Gleichzeitig soll der Mindestbetrag von 300 auf 330 Euro steigen, der Höchstbetrag von 1.800 auf 1.900 Euro. Alleinerziehende sollen weiterhin bis zu 12 Monate volles Elterngeld erhalten können. Hintergrund sind Sparvorgaben.

0: Prien soll im kommenden Jahr rund 500 Millionen Euro in ihrem Etat einsparen. Die Deutsche Bahn hat im vergangenen Jahr nach einer Auswertung insgesamt Verspätungen von 67 Jahren angesammelt. Das Tech-Startup ChuChu wertete dafür nach eigenen Angaben 17,3 Millionen Zugfahrten in Europa aus. Die deutsche Gesamtverspätung liegt demnach fast so hoch wie die Verspätungen der Schweiz, der Niederlande, Belgiens, Österreichs, Frankreichs und Italiens zusammen. Im Fernverkehr kamen im vergangenen Jahr nur noch rund 60% der Züge pünktlich an. Die Bahn musste außerdem 156 Millionen Euro an Entschädigungen zahlen. In der Schweiz werden verspätete deutsche Züge seit Jahren teils an der Grenze gestoppt, damit sie den dortigen Takt nicht stören. Nach den Angriffen auf Reporter am Rand des AfD-Parteitags in Erfurt gibt es Kritik an der Berichterstattung großer Medien. Mehrere Journalisten freier Medien wurden bei Protesten attackiert, bedroht und verletzt. Die Polizei sprach von Angriffen auf Medienschaffende und Livestreamer und nahm Ermittlungen auf. In Teilen der Fernsehberichterstattung wurden die Vorfälle nur knapp erwähnt oder gar nicht aufgegriffen. Kritiker bemängeln außerdem, dass die angegriffenen Reporter häufig zuerst politisch eingeordnet wurden, statt den Angriff auf die Pressefreiheit in den Mittelpunkt zu stellen. Politiker aus Union und Grünen verurteilten die Gewalt später ausdrücklich. Schwere Unwetter haben in China mindestens 15 Menschen das Leben gekostet. Tornados, Gewitter und starke Stürme verletzten außerdem hunderte Menschen. Zehntausende Bewohner wurden aus gefährdeten Gebieten in Sicherheit gebracht. 9 Menschen werden nach Behördenangaben noch vermisst. Besonders betroffen ist die südliche Region Guangxi, wo in der Hauptstadt Nanning nach sintflutartigen Regenfällen die höchste Hochwasseralarmstufe ausgerufen wurde. Durch die Wassermassen brachen unter anderem Teile der Mauer eines Staudamms.
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2: Am Nachmittag erwartet uns im Radio NWW-Land trockenes Sommerwetter. Die Temperaturen erreichen meist 29 bis 30 Grad. Ganz ungetrübt ist der Himmel nicht, denn es ziehen auch dichtere Wolkenfelder durch. Regen ist aber nicht in Sicht. Der Westwind bleibt spürbar und kann zeitweise kräftigere Böen bringen. Am Abend bleibt es mild, die Werte gehen nur langsam zurück. Der Mittwoch wird wolkenreicher und deutlich kühler. Die Temperaturen erreichen dann nur noch 22 bis 24 Grad. Dabei bleibt es voraussichtlich trocken. Am Donnerstag wird es freundlicher und wärmer, mit 26 bis 28 Grad. Der Freitag bringt viel Sonne, kaum Regenrisiko und wieder sommerliche 28 bis 30 Grad.
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1: Kurz vor dem NATO-Gipfel in Ankara meldet Russland einen massiven ukrainischen Drohnenangriff auf Moskau. Nach Angaben des Moskauer Bürgermeisters Sergei Sobjanin wurden seit Montagabend rund 430 Drohnen in Richtung der russischen Hauptstadt gestartet. Die meisten seien bereits in größerer Entfernung von der Luftabwehr abgefangen worden. 36 Drohnen seien beim Anflug auf Moskau zerstört worden. Die Ukraine hat ihre Angriffe mit Langstreckendrohnen auf Ziele in Russland zuletzt deutlich verstärkt. Präsident Wolodymyr Selenskyj hofft beim NATO-Treffen vor allem auf weitere Unterstützung und Munition für Patriot-Abwehrsysteme. Familienministerin Karin Prien will das Elterngeld nach einem neuen Gesetzentwurf kürzer zahlen und stärker an Bedingungen knüpfen. Künftig soll die Leistung nur noch 12 statt 14 Monate laufen. Voraussetzung wäre, dass Mütter und Väter jeweils mindestens 3 Monate berufliche Auszeit nehmen. Gleichzeitig soll der Mindestbetrag von 300 auf 330 Euro steigen, der Höchstbetrag von 1.800 auf 1.900 Euro. Alleinerziehende sollen weiterhin bis zu 12 Monate volles Elterngeld erhalten können. Hintergrund sind Sparvorgaben. Prien soll im kommenden Jahr rund 500 Millionen Euro in ihrem Etat einsparen. Die Deutsche Bahn hat im vergangenen Jahr nach einer Auswertung insgesamt Verspätungen von 67 Jahren angesammelt. Das Tech-Startup ChuChu wertete dafür nach eigenen Angaben 17,3 Millionen Zugfahrten in Europa aus. Die deutsche Gesamtverspätung liegt demnach fast so hoch wie die Verspätungen der Schweiz, der Niederlande, Belgiens, Österreichs, Frankreichs und Italiens zusammen. Im Fernverkehr kamen im vergangenen Jahr nur noch rund 60% der Züge pünktlich an. Die Bahn musste außerdem 156 Millionen Euro an

0: Entschädigungen zahlen. In der Schweiz werden verspätete deutsche Züge seit Jahren teils an der Grenze gestoppt, damit sie den dortigen Takt nicht stören. Nach den Angriffen auf Reporter am Rand des AfD-Parteitags in Erfurt gibt es Kritik an der Berichterstattung großer Medien. Mehrere Journalisten freier Medien wurden bei Protesten attackiert, bedroht und verletzt. Die Polizei sprach von Angriffen auf Medienschaffende und Livestreamer und nahm Ermittlungen auf. In Teilen der Fernsehberichterstattung wurden die Vorfälle nur knapp erwähnt oder gar nicht aufgegriffen. Kritiker bemängeln außerdem, dass die angegriffenen Reporter häufig zuerst politisch eingeordnet wurden, statt den Angriff auf die Pressefreiheit in den Mittelpunkt zu stellen. Politiker aus Union und Grünen verurteilten die Gewalt später ausdrücklich. Schwere Unwetter haben in China mindestens 15 Menschen das Leben gekostet. Tornados, Gewitter und starke Stürme verletzten außerdem hunderte Menschen. Zehntausende Bewohner wurden aus gefährdeten Gebieten in Sicherheit gebracht. 9 Menschen werden nach Behördenangaben noch vermisst. Besonders betroffen ist die südliche Region Guangxi, wo in der Hauptstadt Nanning nach sintflutartigen Regenfällen die höchste Hochwasseralarmstufe ausgerufen wurde. Durch die Wassermassen brachen unter anderem Teile der Mauer eines Staudamms.
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2: Am Nachmittag erwartet uns im Radio NWW-Land trockenes Sommerwetter. Die Temperaturen erreichen meist 29 bis 30 Grad. Ganz ungetrübt ist der Himmel nicht, denn es ziehen auch dichtere Wolkenfelder durch. Regen ist aber nicht in Sicht. Der Westwind bleibt spürbar und kann zeitweise kräftigere Böen bringen. Am Abend bleibt es mild, die Werte gehen nur langsam zurück. Der Mittwoch wird wolkenreicher und deutlich kühler. Die Temperaturen erreichen dann nur noch 22 bis 24 Grad. Dabei bleibt es voraussichtlich trocken. Am Donnerstag wird es freundlicher und wärmer, mit 26 bis 28 Grad. Der Freitag bringt viel Sonne, kaum Regenrisiko und wieder sommerliche 28 bis 30 Grad.
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1: Die jahrelange Diskussion um eine mögliche Osttangente bei Augsburg nimmt wieder Fahrt auf. Das staatliche Bauamt hat im Mehringer Marktgemeinderat aktuelle Ausbaupläne vorgestellt. Demnach soll der Bereich zwischen Mehring und Kissing zweispurig ausgebaut werden. Der Chippenhamring bis zur A8 könnte teilweise vierspurig werden. Ursprünglich war eine Umfahrung zwischen der B17, Königsbrunn, Mehring und der A8 geplant. Das Aktionsbündnis gegen die Osttangente sieht die Pläne weiter kritisch und befürchtet mehr Verkehr in den betroffenen Orten. Im Zentrum von Königsbrunn steht ein großes Bauprojekt an. An der Bürgermeister-Wohlfahrtsstraße soll ein neuer Komplex mit Geschäften und Wohnungen entstehen. Eine Baufirma aus Schwabmünchen investiert dafür rund 30 Millionen Euro. Im Erdgeschoss sind Einkaufsmöglichkeiten vorgesehen. Darüber sollen 55 Wohnungen entstehen, vor allem für betreutes Wohnen von Senioren. Das Gebäude soll außerdem nachhaltig mit Wärmepumpen und Photovoltaik ausgestattet werden. Der Prozess um einen Hammerangriff in Adelzhausen könnte neu aufgerollt werden. Der 40-jährige Angeklagte will gegen das Urteil des Landgerichts Augsburg vorgehen. Das Gericht hatte ihn vor 2 Wochen zu knapp 4 Jahren Gefängnis verurteilt. Die Kammer ist überzeugt, dass der Mann seine Nachbarn in einer Asylunterkunft mit einem Hammer angegriffen hat. Vor der Tat soll es bereits mehrfach Streit zwischen 2 Familien gegeben haben. Während eine Familie grillte, soll der Angeklagte einer 48-jährigen Frau und ihrem Partner von hinten mit dem Hammer auf den Kopf geschlagen haben. Auf einem Baustellengelände in Augsburg-Haunstetten gibt es nach einem verdächtigen Fund Entwarnung. Bauarbeiter hatten am Freitagmittag im Bereich des alten Postwegs einen Gegenstand entdeckt, der zunächst überprüft werden musste. Eine Fachfirma war inzwischen vor Ort und kam zu dem Ergebnis, dass es sich nicht um eine Fliegerbombe oder etwas Vergleichbares handelt. Nähere Details zu dem Fund sind nicht bekannt. Die Bauarbeiten können jetzt weitergehen, allerdings mit einer sogenannten Baubegleitung. Sollte erneut etwas Verdächtiges auftauchen, ist die Polizei vorbereitet und kann den Fund direkt prüfen. Der Landkreis Augsburg und der AVV fordern mehr Geld von Bund und Freistaat für den öffentlichen Nahverkehr. Nach Angaben des Landkreises sind die staatlichen Mittel seit 2019 unverändert geblieben. Sie liegen demnach weiterhin bei 94,3 Millionen Euro pro Jahr. Gleichzeitig seien die Kosten für Treibstoff und Personal deutlich gestiegen. Auch höhere Sozialausgaben belasten die kommunalen Haushalte zusätzlich. Der AVV sucht deshalb jetzt konkrete Einsparmöglichkeiten, damit der Nahverkehr langfristig gesichert bleibt, ohne die Kommunen zu überfordern.
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1: Kurz vor dem NATO-Gipfel in Ankara meldet Russland einen massiven ukrainischen Drohnenangriff auf Moskau. Nach Angaben des Moskauer Bürgermeisters Sergei Sobjanin wurden seit Montagabend rund 430 Drohnen in Richtung der russischen Hauptstadt gestartet. Die meisten seien bereits in größerer Entfernung von der Luftabwehr abgefangen worden. 36 Drohnen seien beim Anflug auf Moskau zerstört worden. Die Ukraine hat ihre Angriffe mit Langstreckendrohnen auf Ziele in Russland zuletzt deutlich verstärkt. Präsident Wolodymyr Selenskyj hofft beim NATO-Treffen vor allem auf weitere Unterstützung und Munition für Patriot-Abwehrsysteme. Familienministerin Karin Prien will das Elterngeld nach einem neuen Gesetzentwurf kürzer zahlen und stärker an Bedingungen knüpfen. Künftig soll die Leistung nur noch 12 statt 14 Monate laufen. Voraussetzung wäre, dass Mütter und Väter jeweils mindestens 3 Monate berufliche Auszeit nehmen. Gleichzeitig soll der Mindestbetrag von 300 auf 330 Euro steigen, der Höchstbetrag von 1.800 auf 1.900 Euro. Alleinerziehende sollen weiterhin bis zu 12 Monate volles Elterngeld erhalten können. Hintergrund sind Sparvorgaben. Prien soll im kommenden Jahr rund 500 Millionen Euro in ihrem Etat einsparen. Die Deutsche Bahn hat im vergangenen Jahr nach einer Auswertung insgesamt Verspätungen von 67 Jahren angesammelt. Das Tech-Startup ChuChu wertete dafür nach eigenen Angaben 17,3 Millionen Zugfahrten in Europa aus. Die deutsche Gesamtverspätung liegt demnach fast so hoch wie die Verspätungen der Schweiz, der Niederlande, Belgiens, Österreichs, Frankreichs und Italiens zusammen. Im Fernverkehr kamen im vergangenen Jahr nur noch rund 60% der Züge pünktlich an. Die Bahn musste außerdem 156 Millionen Euro an Entschädigungen zahlen. In der Schweiz werden verspätete deutsche Züge seit Jahren teils an der Grenze gestoppt, damit sie den dortigen Takt nicht stören. Nach den Angriffen auf Reporter am Rand des AfD-Parteitags in Erfurt gibt es Kritik an der Berichterstattung großer Medien. Mehrere Journalisten freier Medien wurden bei Protesten attackiert, bedroht und verletzt. Die Polizei sprach von Angriffen auf Medienschaffende und Livestreamer und nahm Ermittlungen auf. In Teilen der Fernsehberichterstattung wurden die Vorfälle nur knapp erwähnt oder gar nicht aufgegriffen.

0: Kritiker bemängeln außerdem, dass die angegriffenen Reporter häufig zuerst politisch eingeordnet wurden, statt den Angriff auf die Pressefreiheit in den Mittelpunkt zu stellen. Politiker aus Union und Grünen verurteilten die Gewalt später ausdrücklich. Schwere Unwetter haben in China mindestens 15 Menschen das Leben gekostet. Tornados, Gewitter und starke Stürme verletzten außerdem hunderte Menschen. Zehntausende Bewohner wurden aus gefährdeten Gebieten in Sicherheit gebracht. 9 Menschen werden nach Behördenangaben noch vermisst. Besonders betroffen ist die südliche Region Guangxi, wo in der Hauptstadt Nanning nach sintflutartigen Regenfällen die höchste Hochwasseralarmstufe ausgerufen wurde. Durch die Wassermassen brachen unter anderem Teile der Mauer eines Staudamms.
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2: Im Laufe des Nachmittags bleibt es in unserer Region trocken und sommerlich warm. Die Höchstwerte liegen meist bei 29 bis 30 Grad. Dazu gibt es weiterhin einen Wechsel aus Sonne und dichteren Wolkenfeldern. Der Westwind ist spürbar unterwegs und kann in Böen kräftiger werden. Gegen Abend bleibt es mild, die Temperaturen sinken zunächst nur langsam. Der Mittwoch bringt einen deutlichen Temperaturrückgang. Bei vielen Wolken erreichen die Werte nur noch 22 bis 24 Grad, Regen spielt aber kaum eine Rolle. Am Donnerstag wird es wieder freundlicher. Dazu steigen die Temperaturen auf 26 bis 28 Grad. Der Freitag wird sonnig und trocken mit 28 bis 30 Grad.
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1: Kurz vor dem NATO-Gipfel in Ankara meldet Russland einen massiven ukrainischen Drohnenangriff auf Moskau. Nach Angaben des Moskauer Bürgermeisters Sergei Sobjanin wurden seit Montagabend rund 430 Drohnen in Richtung der russischen Hauptstadt gestartet. Die meisten seien bereits in größerer Entfernung von der Luftabwehr abgefangen worden. 36 Drohnen seien beim Anflug auf Moskau zerstört worden. Die Ukraine hat ihre Angriffe mit Langstreckendrohnen auf Ziele in Russland zuletzt deutlich verstärkt. Präsident Wolodymyr Selenskyj hofft beim NATO-Treffen vor allem auf weitere Unterstützung und Munition für Patriot-Abwehrsysteme. Familienministerin Karin Prien will das Elterngeld nach einem neuen Gesetzentwurf kürzer zahlen und stärker an Bedingungen knüpfen. Künftig soll die Leistung nur noch 12 statt 14 Monate laufen. Voraussetzung wäre, dass Mütter und Väter jeweils mindestens 3 Monate berufliche Auszeit nehmen. Gleichzeitig soll der Mindestbetrag von 300 auf 330 Euro steigen, der Höchstbetrag von 1.800 auf 1.900 Euro. Alleinerziehende sollen weiterhin bis zu 12 Monate volles Elterngeld erhalten können. Hintergrund sind Sparvorgaben. Prien soll im kommenden Jahr rund 500 Millionen Euro in ihrem Etat einsparen. Die Deutsche Bahn hat im vergangenen Jahr nach einer Auswertung insgesamt Verspätungen von 67 Jahren angesammelt. Das Tech-Startup ChuChu wertete dafür nach eigenen Angaben 17,3 Millionen Zugfahrten in Europa aus. Die deutsche Gesamtverspätung liegt demnach fast so hoch wie die Verspätungen der Schweiz, der Niederlande, Belgiens, Österreichs, Frankreichs und Italiens zusammen. Im Fernverkehr kamen im vergangenen Jahr nur noch rund 60% der Züge pünktlich an. Die Bahn musste außerdem 156 Millionen Euro an Entschädigungen zahlen. In der Schweiz werden verspätete deutsche Züge seit Jahren teils an der Grenze gestoppt, damit sie den dortigen Takt nicht stören. Nach den Angriffen auf Reporter am Rand des AfD-Parteitags in Erfurt gibt es Kritik an der Berichterstattung großer Medien. Mehrere Journalisten freier Medien wurden bei Protesten attackiert, bedroht und verletzt. Die Polizei sprach von Angriffen auf Medienschaffende und Livestreamer und nahm Ermittlungen auf. In Teilen der Fernsehberichterstattung wurden die Vorfälle nur knapp erwähnt oder gar nicht aufgegriffen. Kritiker bemängeln außerdem, dass die angegriffenen Reporter häufig zuerst politisch eingeordnet wurden, statt den Angriff auf die Pressefreiheit in den Mittelpunkt zu stellen. Politiker aus Union und Grünen verurteilten die Gewalt später ausdrücklich. Schwere Unwetter haben in China mindestens 15 Menschen das Leben gekostet. Tornados, Gewitter und starke Stürme verletzten außerdem hunderte Menschen. Zehntausende Bewohner wurden aus gefährdeten Gebieten in Sicherheit gebracht. 9 Menschen werden nach Behördenangaben noch vermisst. Besonders betroffen ist die südliche Region Guangxi, wo

0: In der Hauptstadt Nanning nach sintflutartigen Regenfällen die höchste Hochwasseralarmstufe ausgerufen wurde. Durch die Wassermassen brachen unter anderem Teile der Mauer eines Staudamms.
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2: Im Laufe des Nachmittags bleibt es in unserer Region trocken und sommerlich warm. Die Höchstwerte liegen meist bei 29 bis 30 Grad. Dazu gibt es weiterhin einen Wechsel aus Sonne und dichteren Wolkenfeldern. Der Westwind ist spürbar unterwegs und kann in Böen kräftiger werden. Gegen Abend bleibt es mild, die Temperaturen sinken zunächst nur langsam. Der Mittwoch bringt einen deutlichen Temperaturrückgang. Bei vielen Wolken erreichen die Werte nur noch 22 bis 24 Grad, Regen spielt aber kaum eine Rolle. Am Donnerstag wird es wieder freundlicher. Dazu steigen die Temperaturen auf 26 bis 28 Grad. Der Freitag wird sonnig und trocken mit 28 bis 30 Grad.
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1: Kurz vor dem NATO-Gipfel in Ankara meldet Russland einen massiven ukrainischen Drohnenangriff auf Moskau. Nach Angaben des Moskauer Bürgermeisters Sergei Sobjanin wurden seit Montagabend rund 430 Drohnen in Richtung der russischen Hauptstadt gestartet. Die meisten seien bereits in größerer Entfernung von der Luftabwehr abgefangen worden. 36 Drohnen seien beim Anflug auf Moskau zerstört worden. Die Ukraine hat ihre Angriffe mit Langstreckendrohnen auf Ziele in Russland zuletzt deutlich verstärkt. Präsident Wolodymyr Selenskyj hofft beim NATO-Treffen vor allem auf weitere Unterstützung und Munition für Patriot-Abwehrsysteme. Familienministerin Karin Prien will das Elterngeld nach einem neuen Gesetzentwurf kürzer zahlen und stärker an Bedingungen knüpfen. Künftig soll die Leistung nur noch 12 statt 14 Monate laufen. Voraussetzung wäre, dass Mütter und Väter jeweils mindestens 3 Monate berufliche Auszeit nehmen. Gleichzeitig soll der Mindestbetrag von 300 auf 330 Euro steigen, der Höchstbetrag von 1.800 auf 1.900 Euro. Alleinerziehende sollen weiterhin bis zu 12 Monate volles Elterngeld erhalten können. Hintergrund sind Sparvorgaben. Prien soll im kommenden Jahr rund 500 Millionen Euro in ihrem Etat einsparen. Die Deutsche Bahn hat im vergangenen Jahr nach einer Auswertung insgesamt Verspätungen von 67 Jahren angesammelt. Das Tech-Startup ChuChu wertete dafür nach eigenen Angaben 17,3 Millionen Zugfahrten in Europa aus. Die deutsche Gesamtverspätung liegt demnach fast so hoch wie die Verspätungen der Schweiz, der Niederlande, Belgiens, Österreichs, Frankreichs und Italiens zusammen. Im Fernverkehr kamen im vergangenen Jahr nur noch rund 60% der Züge pünktlich an. Die Bahn musste außerdem 156 Millionen Euro an Entschädigungen zahlen. In der Schweiz werden verspätete deutsche Züge seit Jahren teils an der Grenze gestoppt, damit sie den dortigen Takt nicht stören. Nach den Angriffen auf Reporter am Rand des AfD-Parteitags in Erfurt gibt es Kritik an der Berichterstattung großer Medien. Mehrere Journalisten freier Medien wurden bei Protesten attackiert, bedroht und verletzt. Die Polizei sprach von Angriffen auf Medienschaffende und Livestreamer und nahm Ermittlungen auf. In Teilen der Fernsehberichterstattung wurden die Vorfälle nur knapp erwähnt oder gar nicht aufgegriffen. Kritiker bemängeln außerdem, dass die angegriffenen Reporter häufig zuerst politisch eingeordnet wurden, statt den Angriff auf die Pressefreiheit in den Mittelpunkt zu stellen. Politiker aus Union und Grünen verurteilten die Gewalt später ausdrücklich. Schwere Unwetter haben in China mindestens 15 Menschen das Leben gekostet. Tornados, Gewitter und starke Stürme verletzten außerdem hunderte Menschen. Zehntausende Bewohner wurden aus gefährdeten Gebieten in Sicherheit gebracht. 9 Menschen werden nach Behördenangaben noch vermisst. Besonders betroffen ist die südliche Region Guangxi, wo in der Hauptstadt Nanning nach sintflutartigen Regenfällen die höchste Hochwasseralarmstufe ausgerufen wurde. Durch die Wassermassen brachen unter anderem Teile der Mauer eines Staudamms.
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2: Heute Abend bleibt es im gesamten Sendegebiet trocken und mild. Die Temperaturen gehen von sommerlichen Werten langsam zurück, liegen am späteren Abend aber noch häufig um 25 Grad. Der Himmel bleibt oft wolkig.

0: wolkig. Regen ist weiterhin nicht zu erwarten. Der Westwind lässt im Laufe des Abends nach. Einzelne kräftigere Böen sind zunächst aber noch möglich. In der Nacht kühlt es auf etwa 16 bis 18 Grad ab. Der Mittwoch wird deutlich kühler und wolkenreicher. Die Werte erreichen dann nur noch 22 bis 24 Grad. Dabei bleibt es voraussichtlich trocken. Am Donnerstag kommt die Sonne wieder besser zum Zug, mit 26 bis 28 Grad. Der Freitag bringt viel Sonne, trockene Luft und sommerliche 28 bis 30 Grad.
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Das ist wirklich Gleichstrom, Wechselstrom, nicht? AC/DC haben den musikalischen Einstieg gemacht. Und du hast dich entschieden, die 2 Stunden lang bei mir zu sein. Dankeschön, sage ich dir. Denn ohne dich wäre es ziemlich langweilig. Habe ich auch schon ein paar Mal gesagt, ich weiß. So, ich habe den Musiktopf auch am heutigen Dienstagabend wieder voll mit Musik für dich. Und ich hoffe natürlich, du hattest einen richtig schönen Dienstag. Kannst jetzt reinschwingen in deinen Feierabend. Auch wenn du bei der Arbeit bist, bin ich bei dir. Und ich bin bei dir, wenn du im Auto unterwegs bist. Gell, fahr vorsichtig und komm vor allem gut ins Ziel. Musik und Information, das ist in den nächsten 2 Stunden angesagt. Und außerdem gibt's ein Dankeschön in die Nachrichten- und Wetterredaktion.

Also dann können wir einschwingen mit Brian Adams. This Time heißt dieser Titel. Schön, dass du da bist. Danke fürs Zuschalten. Nicht vergessen. Ohren auch in den 2 Stunden weit aufmachen. Dankeschön.

0: Creedence Clearwater Revival sind das. Ja, schöne Musik für den heutigen Dienstagabend. Haben auch REO Speedwagon geboten. Die habe ich ja vorhin gespielt, gell? Du bist bei uns und das ist eine gute Idee.
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0: Am heutigen Dienstagabend heißt unser Thema Sparen beim Fahren und das hat seine Gründe.

0: Von Montag bis Freitag zwischen 18 und 20 Uhr bin ich für dich da. Und da heißt es Servus Feierabend. Da gibt's ganz viel tolle Musik und die Information wird groß geschrieben. Ich freue mich auf dich. Bis dann. Das kennst du natürlich, gell? Zur vollen Stunde gibt's Nachrichten und Wetter, damit du gut informiert in diesen Dienstagabend reinkommst.
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0: Also ich kann dir diesen Player nur empfehlen, der ist ja auf unserer Webseite zu finden, radio-nww.de und schon hast du den Player mit und dann kannst du einfach einschalten und du hast alle Informationen, die du brauchst, gell? So, und der Donnerstagabend kommt auch und auf den freue ich mich.
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0: Ja, ich würde sagen, eins der Reihe nach oder alles der Reihe nach, so würde es wahrscheinlich gehen. Ich würde sagen, wir genießen zuerst erstmal diesen heutigen Dienstagabend.

Er versteht es einfach immer wieder. Ringo Starr, Be My Baby heißt der Titel. Ja, man mache ein moderner Titel und man spiele natürlich mit den richtigen Effekten im Hintergrund. Und schon klappt das. Und dann war das noch so eine Sache mit dem Interpreten, den ich vorhin gespielt habe. So manchmal angesagt, aber meine Zunge blablabla, wollte irgendwie nicht so ganz, gell? Francis Rossi war das natürlich.

Kommt heute eigentlich auch CH-Musik? Ja klar, natürlich kommt heute CH-Musik. Wir gehen in die Ferienecke der Schweiz, in den Kanton Graubünden. Und diese Band hat einen Titel gemacht. Ich habe den, muss ich dir ehrlich sagen, noch nie gehört. Und bei den Vorbereitungen ist es mir eiskalt über den Rücken gelaufen, weil der Text, der darin vorkommt, beschreibt eigentlich nichts anderes als die heutige, doch manchmal eher schwierige Zeit. Das ist sehr Musik, das in Mayday mir lebend noch.

0: Leider schaffen es immer wieder, Gänsebälle Musik zu machen. Das ist der absolute Beweis dafür. Mir lebend noch heißt dieser wunderschöne Titel. Und Martin Witwer, der ja auch Redaktor bei einer Lokalradiostation im Kanton Graubünden war und als Musikredaktor dort gearbeitet hat und als Moderator, hat gezeigt, er kann problemlos mithalten, auch dann, wenn ausgebildete Stimmen am Werk sind, ist er mit dabei, nicht? So, zurück in deine Heimat, es gibt Regionales für dich.
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2: Die jahrelange Diskussion um eine mögliche Osttangente bei Augsburg nimmt wieder Fahrt auf. Das staatliche Bauamt hat im Mehringer Marktgemeinderat aktuelle Ausbaupläne vorgestellt. Demnach soll der Bereich zwischen Mehring und Kissing zweispurig ausgebaut werden. Der Chippenham-Ring bis zur A8 könnte teilweise vierspurig werden. Ursprünglich war eine Umfahrung zwischen der B17, Königsbrunn, Mehring und der A8 geplant. Das Aktionsbündnis gegen die Osttangente sieht die Pläne weiter kritisch und befürchtet mehr Verkehr in den betroffenen Orten. Im Zentrum von Königsbrunn steht ein großes Bauprojekt an. An der Bürgermeister-Wohlfahrtsstraße soll ein neuer Komplex mit Geschäften und Wohnungen entstehen. Eine Baufirma aus Schwabmünchen investiert dafür rund 30 Millionen Euro. Im Erdgeschoss sind Einkaufsmöglichkeiten vorgesehen. Darüber sollen 55 Wohnungen entstehen, vor allem für betreutes Wohnen von Senioren. Das Gebäude soll außerdem nachhaltig mit Wärmepumpen und Photovoltaik ausgestattet werden. Der Prozess um einen Hammerangriff in Adelzhausen könnte neu aufgerollt werden. Der 40-jährige Angeklagte will gegen das Urteil des Landgerichts Augsburg vorgehen. Das Gericht hatte ihn vor 2 Wochen zu knapp 4 Jahren Gefängnis verurteilt. Die Kammer ist überzeugt, dass der Mann seine Nachbarn in einer Asylunterkunft mit einem Hammer angegriffen hat. Vor der Tat soll es bereits mehrfach Streit zwischen 2 Familien gegeben haben. Während eine Familie grillte, soll der Angeklagte einer 48-jährigen Frau und ihrem Partner von hinten mit dem Hammer auf den Kopf geschlagen haben. Auf einem Baustellengelände in Augsburg-Haunstetten gibt es nach einem verdächtigen Fund Entwarnung. Bauarbeiter hatten am Freitagmittag im Bereich des alten Postwegs einen Gegenstand entdeckt, der zunächst überprüft werden musste. Eine Fachfirma war inzwischen vor Ort und kam zu dem Ergebnis, dass es sich nicht um eine Fliegerbombe oder etwas Vergleichbares handelt. Nähere Details zu dem Fund sind nicht bekannt. Die Bauarbeiten können jetzt weitergehen, allerdings mit einer sogenannten Baubegleitung. Sollte erneut etwas Verdächtiges auftauchen, ist die Polizei vorbereitet und kann den Fund direkt prüfen. Der Landkreis Augsburg und der AVV fordern mehr Geld von Bund und Freistaat für den öffentlichen Nahverkehr. Nach Angaben des Landkreises sind die staatlichen Mittel seit 2019 unverändert geblieben. Sie liegen demnach weiterhin bei 94,3 Millionen Euro pro Jahr. Gleichzeitig seien die Kosten für Treibstoff und Personal deutlich gestiegen. Auch höhere Sozialausgaben belasten die kommunalen Haushalte zusätzlich. Der AVV sucht deshalb jetzt konkrete Einsparmöglichkeiten, damit der Nahverkehr langfristig gesichert bleibt, ohne die Kommunen zu überfordern.
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0: Ja, das ist es wieder einmal gerichtet, das große Regio-Ohr. Natürlich sagen wir dir alles, was in deiner Region passiert.

Mein ganz persönlicher Musikcoach hält die Ohren auf, dass der Weber keinen Mist macht, gell? Nicht etwa plötzlich Boney M. mit Rivers of Babylon spielt oder so. Hier kommen die Sample Singers.

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0: Auch wenn ich jetzt nichts dazu sagen würde, bin ich sicher, du wüsstest sofort, wo du diesen Mann einquartieren musst. Das ist natürlich Musik von Mango Jerry. Ja, die Deutschen fahren mit dem Auto, ist das Hauptverkehrsmittel. Und gerade auf dem Land ist das Auto eigentlich nicht mehr wegzudenken, weil oft die öffentlichen Verkehrsmittel nicht so erschlossen sind, wie das beispielsweise in einer Stadt der Fall ist. Und das Problem vom Ganzen ist der Treibstoff. Metin, du bist dran.
1: Autofahren wird immer teurer. Da ist es nur verständlich, dass man nach Möglichkeiten sucht, wie man die Kosten senken kann. Die Kfz-Versicherung zu checken, kann sich da richtig auszahlen. Hier versteckt sich nämlich tatsächlich sehr oft ungeahntes Sparpotenzial, worauf man beim Wechsel achten sollte, wie man Versicherungsbeiträge senken kann, ohne auf wichtigen Schutz zu verzichten. Und welche Extras sich lohnen können, weiß meine Kollegin Helke Michelmann, die ist so schlau. Okay, Helke, lass hören.
2: Bevor man die Kfz-Versicherung wechselt, sollte man sich gut überlegen, was man tatsächlich braucht. Ab einem gewissen Fahrzeugalter kann es zum Beispiel Sinn machen, von Voll- auf Teilkasko runterzustufen. Man kann aber auch sparen, ohne Versicherungsschutz einzubüßen.
3: Als erstes würde ich mal schauen, in welchem Tonus ich meinen Versicherungsbeitrag zahle. Die jährliche Zahlweise ist hier auf alle Fälle am günstigsten. Ein nächster Punkt mit Einsparpotenzial ist die Fahrleistung. Man muss ja bei Vertragsabschluss immer angeben, wie viele Kilometer man im Versicherungsjahr zurücklegt. Und wenn man hier weniger fährt als vorher gedacht, dann sollte man die Fahrleistung entsprechend anpassen. Denn am Ende weniger Kilometer bedeutet weniger Risiko. Und das bedeutet weniger Versicherungsprämie.
2: So Alexander Held von der Verti-Versicherung AG. Und er empfiehlt, auf Sondertarife und Rabatte zu achten. Beispielsweise lässt sich ein Zweitfahrzeug oft zur gleichen Schadenfreiheitsklasse versichern wie das Erstfahrzeug.
3: Oder was auch eine tolle Sache für Angestellte oder Berufsständler ist, die ein Fahrzeug erstmalig zulassen. Sie können sich die unfallfrei gefahrene Zeit eines Dienstwagens bei entsprechender Bescheinigung auf einen neuen Vertrag anrechnen lassen. Auch unfallfreie Carsharing-Zeiten werden von einigen Versicherern anerkannt, wenn ein Nachweis über eine bestimmte Fahrerfahrung bei einem Carsharing-Anbieter erbracht werden kann. Bei Verti bekommen übrigens Pkw-Neukunden außerdem den Fahrerschutz kostenlos, der normalerweise kostenpflichtig dazugebucht werden muss. Dieser deckt Personenschäden des Fahrers bei einem selbstverschuldeten Unfall. Im Übrigen oft eine Deckungslücke in den meisten Kfz-Versicherungsverträgen.
2: Richtig viel sparen kann, wer eine Werkstattbindung vereinbart und Kaskoschäden in einer Partnerwerkstatt des Versicherers beheben lässt. Zudem rät der Experte, nicht auf den Automobilclub als Pannenhelfer zu setzen, sondern auf den deutlich günstigeren Kfz-Schutzbrief, der übrigens auch im Ausland gilt.
3: Er deckt neben klassischer Pannenhilfe auch Abschleppen, Bergung, Fahrzeugreparatur am Pannenort ab. Ein guter Schutzbrief greift übrigens auch, wenn zum Beispiel im Zusammenhang mit einer Panne ein Mietwagen für die Weiterfahrt benötigt wird oder man sogar in einem Hotel übernachten muss. Das heißt, da kann man sich den Automobilclub als Pannhelfer getrost sparen.
1: Über einen Wechsel, der sich lohnen könnte, hat uns Helke Michael aufgeklärt. Helke, ich danke dir.
0: Ja, und du bist vielleicht gerade beim Abendessen. Könnte ja sein, nicht? Wenn der Moderator jetzt aufgepasst hätte, dann wäre das ein bisschen schneller gekommen, muss ich ganz ehrlich sagen. Wenn du beim Abendessen bist, dann trotz allem oder allem zum Trotz wünsche ich dir selbstverständlich einen guten Appetit. Bist im Auto unterwegs, fährst nach Hause, eben Auto, das Thema nicht, dann fahr vorsichtig und komm vor allem gut ans Ziel.

Und dann gibt es die zahlreichen, die jetzt bei der Arbeit sind, da hast du sie verdient. Die musikalische Kaffeepause mit Musik von Edwin Collins. Gemütlich Kaffee trinken und zurücklehnen.

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1: Kurz vor dem NATO-Gipfel in Ankara meldet Russland einen massiven ukrainischen Drohnenangriff auf Moskau. Nach Angaben des Moskauer Bürgermeisters Sergei Sobjanin wurden seit Montagabend rund 430 Drohnen in Richtung der russischen Hauptstadt gestartet. Die meisten seien bereits in größerer Entfernung von der Luftabwehr abgefangen worden. 36 Drohnen seien beim Anflug auf Moskau zerstört worden. Die Ukraine hat ihre Angriffe mit Langstreckendrohnen auf Ziele in Russland zuletzt deutlich verstärkt. Präsident Wolodymyr Selenskyj hofft beim NATO-Treffen vor allem auf weitere Unterstützung und Munition für Patriot-Abwehrsysteme. Familienministerin Karin Prien will das Elterngeld nach einem neuen Gesetzentwurf kürzer zahlen und stärker an Bedingungen knüpfen. Künftig soll die Leistung nur noch 12 statt 14 Monate laufen. Voraussetzung wäre, dass Mütter und Väter jeweils mindestens 3 Monate berufliche Auszeit nehmen. Gleichzeitig soll der Mindestbetrag von 300 auf 330 Euro steigen, der Höchstbetrag von 1.800 auf 1.900 Euro. Alleinerziehende sollen weiterhin bis zu 12 Monate volles Elterngeld erhalten können. Hintergrund sind Sparvorgaben. Prien soll im kommenden Jahr rund 500 Millionen Euro in ihrem Etat einsparen. Die Deutsche Bahn hat im vergangenen Jahr nach einer Auswertung insgesamt Verspätungen von 67 Jahren angesammelt. Das Tech-Startup ChuChu wertete dafür nach eigenen Angaben 17,3 Millionen Zugfahrten in Europa aus. Die deutsche Gesamtverspätung liegt demnach fast so hoch wie die Verspätungen der Schweiz, der Niederlande, Belgiens, Österreichs, Frankreichs und Italiens zusammen. Im Fernverkehr kamen im vergangenen Jahr nur noch rund 60% der Züge pünktlich an. Die Bahn musste außerdem 156 Millionen Euro an Entschädigungen zahlen. In der Schweiz werden verspätete deutsche Züge seit Jahren teils an der Grenze gestoppt, damit sie den dortigen Takt nicht stören. Nach den Angriffen auf Reporter am Rand des AfD-Parteitags in Erfurt gibt es Kritik an der Berichterstattung großer Medien. Mehrere Journalisten freier Medien wurden bei Protesten attackiert, bedroht und verletzt. Die Polizei sprach von Angriffen auf Medienschaffende und Livestreamer und nahm Ermittlungen auf. In Teilen der Fernsehberichterstattung wurden die Vorfälle nur knapp erwähnt oder gar nicht aufgegriffen. Kritiker bemängeln außerdem, dass die angegriffenen Reporter häufig zuerst politisch eingeordnet wurden, statt den Angriff auf die Pressefreiheit in den Mittelpunkt zu stellen. Politiker aus Union und Grünen verurteilten die Gewalt später ausdrücklich. Schwere Unwetter haben in China mindestens 15 Menschen das Leben gekostet. Tornados, Gewitter und starke Stürme verletzten außerdem hunderte Menschen. Zehntausende Bewohner wurden aus gefährdeten Gebieten in Sicherheit gebracht. 9 Menschen werden nach Behördenangaben noch vermisst. Besonders betroffen ist die südliche Region Guangxi, wo in der Hauptstadt Nanning nach sintflutartigen Regenfällen die höchste Hochwasseralarmstufe ausgerufen wurde. Durch die Wassermassen brachen unter anderem Teile der Mauer eines Staudamms.
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2: Im Laufe des Nachmittags bleibt es in unserer Region trocken und sommerlich warm. Die Höchstwerte liegen meist bei 29 bis 30 Grad. Dazu gibt es weiterhin einen Wechsel aus Sonne und dichteren Wolkenfeldern. Der Westwind ist spürbar unterwegs und kann in Böen kräftiger werden. Gegen Abend bleibt es mild, die Temperaturen sinken zunächst nur langsam. Der Mittwoch bringt einen deutlichen Temperaturrückgang. Bei vielen Wolken erreichen die Werte nur noch 22 bis 24 Grad, Regen spielt aber kaum eine Rolle. Am Donnerstag wird es wieder freundlicher. Dazu steigen die Temperaturen auf 26 bis 28 Grad. Der Freitag wird sonnig und trocken mit 28 bis 30 Grad.
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Hoch, bald sind wir wieder zurück. Das ist die zweite Stunde, kurz nach 19 Uhr, am heutigen Weltschokoladentag. Deshalb hat meine Frau Schokolade eingekauft. Hat sie nämlich heute gemacht. Für mich auch, und ich freue mich drauf. Aber es gibt es dann später. Jetzt sage ich ihr ein herzliches Hallo.

Ich muss einfach sagen, die machen einfach coole Musik. Das sind natürlich Sticks, die den musikalischen Einstieg in die zweite Stunde gemacht haben. Und dass sich entschieden, den Weg mit mir zu kommen, auch in der zweiten Stunde. Das ist ein guter Entscheid, weil der Topf mit guter Musik, der ist nach wie vor gut gefüllt. Gell? Und das Motto habe ich gedacht, das ändere ich nicht, weil das hat sich ja eine gut gehalten in der ersten Stunde. Was war das jetzt schon wieder? Musik und Information ist auch in der zweiten Stunde angesagt. Und noch einmal ein Dankeschön an die Nachrichten- und Wetterredaktion.

0: Wem würdest du die Stimmen zuordnen? Also ich muss ja ganz ehrlich sagen, wenn ich es nicht sehen würde, ich wüsste es definitiv nicht. Doch, aber es ist sie tatsächlich, Steve Miller Band. Ja, genau, die Steve Miller Band ist das. Und zuvor Musik gespielt von Slay, das alles hier bei deinem Lieblingsradio, Radio NWW.
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0: Nein, ich hätte heute eigentlich kein Durcheinander, aber ich habe gerade im Moment keinen Zugriff auf unser Thema, das muss ich dir etwas später verraten.

0: Von Montag bis Freitag zwischen 18 und 20 Uhr bin ich für dich da. Und da heißt es Servus Feierabend. Da gibt es ganz viel tolle Musik und die Information wird groß geschrieben. Ich freue mich auf dich. Bis dann. Aber den Zugriff auf die volle Stunde habe ich selbstverständlich, weil da gibt's Nachrichten. Und wer da gut informiert in diesen heutigen Dienstagabend?
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0: Du weißt es natürlich nicht und wenn du es nicht weißt, dann sage ich es dir gerne. Diese Sendung Servus Feierabend auf Radio NWW, deinem Lieblingsradio, wenn es noch nicht ist, dein Lieblingsradio, dann wird es das bald sein, wirst schon sehen oder wirst schon hören, denn da ist immer gute Musik angesagt und diese Sendung Servus Feierabend, die gibt's vom Montag bis Freitag zwischen 18 und 20 Uhr bin ich gerne für dich da und morgen ist ja bereits wieder Mitte der Woche, nicht?
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0: Das kennst du natürlich, da ist wieder angesagt, der Rock Saloon. Da hat er wieder seinen goldenen schweren Schlüssel. Seinen goldenen schweren Schlüssel, so heißt es, glaube ich. Und er hat die Lizenz zum Metal-Spielen und das macht er dann auch mit Vorliebe. Und da kannst du dich morgen, also ab 20 Uhr, schon freuen. Nach Nachrichten und Wetter selbstverständlich.

darfst ruhig noch ein bisschen länger deine Gitarre zupfen für uns, nicht? Schon vorgedient ist das einfach immer wieder schöne Musik. Hier auf diesem Sender Radio NWW, Servus Feierabend, du weißt es. Noch bis 20 Uhr sind wir gemeinsam unterwegs.

Und immer an dieser Stelle wird es ja laut und lang. Ja, so wahnsinnig lang wird es nicht. Eigentlich müsste ich sagen, ich müsste ihn nicht hier spielen, nicht unbedingt. Aber ich mache es trotzdem, weil er hat nirgendwo anders reingepasst. Ich habe zuerst gedacht, ja, irgendwo kriege ich den schon unter, aber das wäre alles dann zu lang gewesen. Und deshalb habe ich gesagt, also gut, ich spiele ihn trotzdem hier. Ja, noch vor ein paar Monaten hätte ich ihn auch gespielt, Mitte 2. Mai. Und jetzt weißt du natürlich, von wem die Rede ist, gell? Der kommt da auch. Max Werner ist angesagt und er zeigt, er kann definitiv auch anders. Ohren weit aufmachen. Dankeschön.

0: Fortissimo, das ist Max Werner, ja, 5 Minuten 1, so lange ist der Titel, ich habe mal drauf geschaut, weil es mich wundergenommen hat. Also wie gesagt, eigentlich normalerweise nicht unbedingt bei den langen Versionen, weil die sind ja auch viel länger, über 6 Minuten lang oder sogar wie gestern über 7 Minuten lang, gell? Das gibt's natürlich bei uns auch. So, ich habe dir eine Übersicht gesagt, ich habe keinen Zugriff gehabt auf mein Thema. Es hätte mir eigentlich in den Sinn kommen müssen, denn jetzt ist die Zeit dazu und es geht ums Grillmating.
1: Die Grillsaison ist im vollen Gange. Problem nur, die Lebensmittel werden immer teurer. Und gerade der Einkauf für einen entspannten Grillabend geht mächtig ins Geld. Kein Wunder, schließlich ziehen Gemüse und auch Fleischpreise gerade ganz schön an. Viele achten deshalb jetzt noch genauer aufs Budget. Laut aktuellen Umfragen sagen inzwischen mehr als 60% der Menschen, dass sie beim Einkaufen bewusst sparen wollen. Wie man trotzdem entspannt, lecker und günstig grillen kann, ohne unnötig Lebensmittel zu verschwenden und wie man sich dabei sogar noch Vorräte bequem nach Hause liefern lassen kann, weiß mein Kollege Mario Hartwig.
2: Lecker grillen und dafür nachhaltig einkaufen, ohne dabei direkt das eigene Budget zu sprengen oder hinterher viel wegzuschmeißen, ist eigentlich ganz einfach, sagt Katharina Hauke von Too Good To Go Deutschland.
3: Schon kleine Dinge helfen da enorm. Beim Einkaufen konkret planen, Fleisch und andere empfindliche Produkte immer gut gekühlt transportieren, zum Beispiel mit Kühltasche oder Kühlakku, und Reste direkt nach dem Grillen sauber verpacken. Viele Lebensmittel lassen sich am nächsten Tag noch super weiterverwenden, etwa für Salate, Wraps oder Sandwiches.
2: Clever sparen kann man außerdem bei Beilagen, Soßen, Dips und Co.
3: Und zwar, indem man mit uns ganz einfach Lebensmittel rettet. Zum Beispiel mit unseren bekannten Überraschungstüten oder mit der Lieferoption. Die gibt's mittlerweile seit fast 2 Jahren und dabei werden Lebensmittel gerettet, die etwa wegen Saisonwechseln, Verpackungsanpassungen oder eines nahenden Mindesthaltbarkeitsdatums nicht mehr regulär verkauft werden. Diese Produkte bieten wir dann stark reduziert online an und sie werden direkt nach Hause geliefert.
2: So lässt sich nicht nur prima Geld sparen und Lebensmittel retten, sondern auch ein kleiner Vorrat anlegen. Und das günstig, bequem und nachhaltig.
3: Ganz einfach über die Too Good To Go App. Dort gibt's einen eigenen Bereich namens Lieferung. Man sucht sich ein passendes Paket aus, bestellt es direkt in der App und wenige Tage später kommt es dann zu einem nach Hause.
1: Ja, dann würde ich sagen, Kühltasche schnappen, Leckereien besorgen und den Grill anwerfen. Und vielleicht vorher noch kurz durch die Too Good To Go App scrollen. Da gibt's nämlich Snacks, Soßen und Co. günstiger und ganz nebenbei werden auch noch Lebensmittel gerettet.
0: Und noch etwas, das richtige Radio einschalten, zum Beispiel Radio NWW mit Servus Feierabend. Dankeschön.
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0: Joey, das ist wie du. Weißt du, ich denke, ich tue jetzt dann die Türen mal ein bisschen ablösen, gell? Das ist nur, das ist ja immer das Gleiche. Und wenn ich jetzt da bin, dann kann ich mal bei einem grossen Radio, kann ich ein Radio hören, weißt du?

Es nervt mich jedes Mal. Ich habe ihm schon tausendmal gesagt, du musst Hochdeutsch sprechen, damit du ihn verstehst. Aber das kann der definitiv nicht. Und deshalb habe ich das Ruder jetzt wieder übernommen. Und es gibt Musik von Ambrosia. Ich habe mich die ganze Zeit schon auf diese Gruppe gefreut. Ganz viel gute Musik hier bei Radio NWW. Servus, Feierabend.

Amerika sind das, haben Premiere bei uns. Ich glaube, die habe ich noch nie gespielt. The Border haben wir gehört. So, Endspurt bei uns, die bringe ich noch runter. Hier ist Susi Quattro. Ja.

Susi Quattro ist das. So, Endspurt ist angesagt bei uns. Die Zeit geht auch schon wieder rum so schnell. Irgendjemand hat an der Uhr gedreht. Nee, und das in die verkehrte Richtung. Nicht vergessen, morgen ist Mittwochabend. Da gibt's natürlich Servus Feierabend auch wieder, sage ich gleich was dazu. Aber viel wichtiger ist mein persönlicher Musikcoach Beat Niefel ist dann für dich da. Natürlich mit dem Rocksalon ab 20 Uhr nach Nachrichten und Wetter.

Bevor Bert seinen Rocksalon aufschließt mit dem goldenen schweren Schlüssel, bin ich da. Zwischen 18 und 20 Uhr selbstverständlich mit Servus Vierabig. Ja, ganz genau. Und jetzt sage ich Ciao.

0: Kurz vor dem NATO-Gipfel in Ankara meldet Russland einen massiven ukrainischen Drohnenangriff auf Moskau. Nach Angaben des Moskauer Bürgermeisters Sergei Sobjanin wurden seit Montagabend rund 430 Drohnen in Richtung der russischen Hauptstadt gestartet. Die meisten seien bereits in größerer Entfernung von der Luftabwehr abgefangen worden. 36 Drohnen seien beim Anflug auf Moskau zerstört worden. Die Ukraine hat ihre Angriffe mit Langstreckendrohnen auf Ziele in Russland zuletzt deutlich verstärkt. Präsident Wolodymyr Selenskyj hofft beim NATO-Treffen vor allem auf weitere Unterstützung und Munition für Patriot-Abwehrsysteme. Familienministerin Karin Prien will das Elterngeld nach einem neuen Gesetzentwurf kürzer zahlen und stärker an Bedingungen knüpfen. Künftig soll die Leistung nur noch 12 statt 14 Monate laufen. Voraussetzung wäre, dass Mütter und Väter jeweils mindestens 3 Monate berufliche Auszeit nehmen. Gleichzeitig soll der Mindestbetrag von 300 auf 330 Euro steigen, der Höchstbetrag von 1.800 auf 1.900 Euro. Alleinerziehende sollen weiterhin bis zu 12 Monate volles Elterngeld erhalten können. Hintergrund sind Sparvorgaben. Prien soll im kommenden Jahr rund 500 Millionen Euro in ihrem Etat einsparen. Die Deutsche Bahn hat im vergangenen Jahr nach einer Auswertung insgesamt Verspätungen von 67 Jahren angesammelt. Das Tech-Startup ChuChu wertete dafür nach eigenen Angaben 17,3 Millionen Zugfahrten in Europa aus. Die deutsche Gesamtverspätung liegt demnach fast so hoch wie die Verspätungen der Schweiz, der Niederlande, Belgiens, Österreichs, Frankreichs und Italiens zusammen. Im Fernverkehr kamen im vergangenen Jahr nur noch rund 60% der Züge pünktlich an. Die Bahn musste außerdem 156 Millionen Euro an Entschädigungen zahlen. In der Schweiz werden verspätete deutsche Züge seit Jahren teils an der Grenze gestoppt, damit sie den dortigen Takt nicht stören. Nach den Angriffen auf Reporter am Rand des AfD-Parteitags in Erfurt gibt es Kritik an der Berichterstattung großer Medien. Mehrere Journalisten freier Medien wurden bei Protesten attackiert, bedroht und verletzt. Die Polizei sprach von Angriffen auf Medienschaffende und Livestreamer und nahm Ermittlungen auf. In Teilen der Fernsehberichterstattung wurden die Vorfälle nur knapp erwähnt oder gar nicht aufgegriffen. Kritiker bemängeln außerdem, dass die angegriffenen Reporter häufig zuerst politisch eingeordnet wurden, statt den Angriff auf die Pressefreiheit in den Mittelpunkt zu stellen. Politiker aus Union und Grünen verurteilten die Gewalt später ausdrücklich. Schwere Unwetter haben in China mindestens 15 Menschen das Leben gekostet. Tornados, Gewitter und starke Stürme verletzten außerdem hunderte Menschen. Zehntausende Bewohner wurden aus gefährdeten Gebieten in Sicherheit gebracht. 9 Menschen werden nach Behördenangaben noch vermisst. Besonders betroffen ist die südliche Region Guangxi, wo in der Hauptstadt Nanning nach sintflutartigen Regenfällen die höchste Hochwasseralarmstufe ausgerufen wurde. Durch die Wassermassen brachen unter anderem Teile der Mauer eines Staudamms.
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2: Heute Abend bleibt es im gesamten Sendegebiet trocken und mild. Die Temperaturen gehen von sommerlichen Werten langsam zurück, liegen am späteren Abend aber noch häufig um 25 Grad. Der Himmel bleibt oft wolkig, Regen ist weiterhin nicht zu erwarten. Der Westwind lässt im Laufe des Abends nach, einzelne kräftigere Böen sind zunächst aber noch möglich. In der Nacht kühlt es auf etwa 16 bis 18 Grad ab. Der Mittwoch wird deutlich kühler und wolkenreicher, die Werte erreichen dann nur noch 22 bis 24 Grad, dabei bleibt es voraussichtlich trocken. Am Donnerstag kommt die Sonne wieder besser zum Zug, mit 26 bis 28 Grad. Der Freitag bringt viel Sonne, trockene Luft und sommerliche 28 bis 30 Grad.
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0: Mit Abwehrsysteme. Familienministerin Karin Prien will das Elterngeld nach einem neuen Gesetzentwurf kürzer zahlen und stärker an Bedingungen knüpfen. Künftig soll die Leistung nur noch 12 statt 14 Monate laufen. Voraussetzung wäre, dass Mütter und Väter jeweils mindestens 3 Monate berufliche Auszeit nehmen. Gleichzeitig soll der Mindestbetrag von 300 auf 330 Euro steigen, der Höchstbetrag von 1.800 auf 1.900 Euro. Alleinerziehende sollen weiterhin bis zu 12 Monate volles Elterngeld erhalten können. Hintergrund sind Sparvorgaben. Prien soll im kommenden Jahr rund 500 Millionen Euro in ihrem Etat einsparen. Die Deutsche Bahn hat im vergangenen Jahr nach einer Auswertung insgesamt Verspätungen von 67 Jahren angesammelt. Das Tech-Startup ChuChu wertete dafür nach eigenen Angaben 17,3 Millionen Zugfahrten in Europa aus. Die deutsche Gesamtverspätung liegt demnach fast so hoch wie die Verspätungen der Schweiz, der Niederlande, Belgiens, Österreichs, Frankreichs und Italiens zusammen. Im Fernverkehr kamen im vergangenen Jahr nur noch rund 60% der Züge pünktlich an. Die Bahn musste außerdem 156 Millionen Euro an Entschädigungen zahlen. In der Schweiz werden verspätete deutsche Züge seit Jahren teils an der Grenze gestoppt, damit sie den dortigen Takt nicht stören. Nach den Angriffen auf Reporter am Rand des AfD-Parteitags in Erfurt gibt es Kritik an der Berichterstattung großer Medien. Mehrere Journalisten freier Medien wurden bei Protesten attackiert, bedroht und verletzt. Die Polizei sprach von Angriffen auf Medienschaffende und Livestreamer und nahm Ermittlungen auf. In Teilen der Fernsehberichterstattung wurden die Vorfälle nur knapp erwähnt oder gar nicht aufgegriffen. Kritiker bemängeln außerdem, dass die angegriffenen Reporter häufig zuerst politisch eingeordnet wurden, statt den Angriff auf die Pressefreiheit in den Mittelpunkt zu stellen. Politiker aus Union und Grünen verurteilten die Gewalt später ausdrücklich. Schwere Unwetter haben in China mindestens 15 Menschen das Leben gekostet. Tornados, Gewitter und starke Stürme verletzten außerdem hunderte Menschen. Zehntausende Bewohner wurden aus gefährdeten Gebieten in Sicherheit gebracht. 9 Menschen werden nach Behördenangaben noch vermisst. Besonders betroffen ist die südliche Region Guangxi, wo in der Hauptstadt Nanning nach sintflutartigen Regenfällen die höchste Hochwasseralarmstufe ausgerufen wurde. Durch die Wassermassen brachen unter anderem Teile der Mauer eines Staudamms.
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2: Heute Abend bleibt es im gesamten Sendegebiet trocken und mild. Die Temperaturen gehen von sommerlichen Werten langsam zurück, liegen am späteren Abend aber noch häufig um 25 Grad. Der Himmel bleibt oft wolkig, Regen ist weiterhin nicht zu erwarten. Der Westwind lässt im Laufe des Abends nach, einzelne kräftigere Böen sind zunächst aber noch möglich. In der Nacht kühlt es auf etwa 16 bis 18 Grad ab. Der Mittwoch wird deutlich kühler und wolkenreicher, die Werte erreichen dann nur noch 22 bis 24 Grad, dabei bleibt es voraussichtlich trocken. Am Donnerstag kommt die Sonne wieder besser zum Zug, mit 26 bis 28 Grad. Der Freitag bringt viel Sonne, trockene Luft und sommerliche 28 bis 30 Grad.
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1: Kurz vor dem NATO-Gipfel in Ankara meldet Russland einen massiven ukrainischen Drohnenangriff auf Moskau. Nach Angaben des Moskauer Bürgermeisters Sergei Sobjanin wurden seit Montagabend rund 430 Drohnen in Richtung der russischen Hauptstadt gestartet. Die meisten seien bereits in größerer Entfernung von der Luftabwehr abgefangen worden. 36 Drohnen seien beim Anflug auf Moskau zerstört worden. Die Ukraine hat ihre Angriffe mit Langstreckendrohnen auf Ziele in Russland zuletzt deutlich verstärkt. Präsident Wolodymyr Selenskyj hofft beim NATO-Treffen vor allem auf weitere Unterstützung und Munition für

0: Hintergrund sind Sparvorgaben. Prien soll im kommenden Jahr rund 500 Millionen Euro in ihrem Etat einsparen. Die Deutsche Bahn hat im vergangenen Jahr nach einer Auswertung insgesamt Verspätungen von 67 Jahren angesammelt. Das Tech-Startup ChuChu wertete dafür nach eigenen Angaben 17,3 Millionen Zugfahrten in Europa aus. Die deutsche Gesamtverspätung liegt demnach fast so hoch wie die Verspätungen der Schweiz, der Niederlande, Belgiens, Österreichs, Frankreichs und Italiens zusammen. Im Fernverkehr kamen im vergangenen Jahr nur noch rund 60% der Züge pünktlich an. Die Bahn musste außerdem 156 Millionen Euro an Entschädigungen zahlen. In der Schweiz werden verspätete deutsche Züge seit Jahren teils an der Grenze gestoppt, damit sie den dortigen Takt nicht stören. Nach den Angriffen auf Reporter am Rand des AfD-Parteitags in Erfurt gibt es Kritik an der Berichterstattung großer Medien. Mehrere Journalisten freier Medien wurden bei Protesten attackiert, bedroht und verletzt. Die Polizei sprach von Angriffen auf Medienschaffende und Livestreamer und nahm Ermittlungen auf. In Teilen der Fernsehberichterstattung wurden die Vorfälle nur knapp erwähnt oder gar nicht aufgegriffen. Kritiker bemängeln außerdem, dass die angegriffenen Reporter häufig zuerst politisch eingeordnet wurden, statt den Angriff auf die Pressefreiheit in den Mittelpunkt zu stellen. Politiker aus Union und Grünen verurteilten die Gewalt später ausdrücklich. Schwere Unwetter haben in China mindestens 15 Menschen das Leben gekostet. Tornados, Gewitter und starke Stürme verletzten außerdem hunderte Menschen. Zehntausende Bewohner wurden aus gefährdeten Gebieten in Sicherheit gebracht. 9 Menschen werden nach Behördenangaben noch vermisst. Besonders betroffen ist die südliche Region Guangxi, wo in der Hauptstadt Nanning nach sintflutartigen Regenfällen die höchste Hochwasseralarmstufe ausgerufen wurde. Durch die Wassermassen brachen unter anderem Teile der Mauer eines Staudamms.
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2: Heute Abend bleibt es im Radio NWW-Land überwiegend bewölkt. Einzelne leichte Schauer sind noch möglich, meistens bleibt es aber ruhig. Die Temperaturen gehen langsam zurück, bleiben aber mild. In der Nacht lockern die Wolken stellenweise auf und die Werte sinken auf etwa 13 bis 15 Grad. Der Wind lässt weiter nach. Morgen zeigt sich das Wetter in unserer Region wieder freundlicher. Es bleibt trocken und die Sonne kommt häufiger zum Zug. Die Temperaturen erreichen 26 bis 27 Grad. Am Freitag wird es sonnig und sommerlich warm. Regen ist nicht in Sicht, die Höchstwerte liegen zwischen 28 und 30 Grad. Auch der Samstag bleibt trocken. Es gibt Sonne und Wolken, dazu Werte um 28 bis 30 Grad.
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1: Kurz vor dem NATO-Gipfel in Ankara meldet Russland einen massiven ukrainischen Drohnenangriff auf Moskau. Nach Angaben des Moskauer Bürgermeisters Sergei Sobjanin wurden seit Montagabend rund 430 Drohnen in Richtung der russischen Hauptstadt gestartet. Die meisten seien bereits in größerer Entfernung von der Luftabwehr abgefangen worden. 36 Drohnen seien beim Anflug auf Moskau zerstört worden. Die Ukraine hat ihre Angriffe mit Langstreckendrohnen auf Ziele in Russland zuletzt deutlich verstärkt. Präsident Wolodymyr Selenskyj hofft beim NATO-Treffen vor allem auf weitere Unterstützung und Munition für Patriot-Abwehrsysteme. Familienministerin Karin Prien will das Elterngeld nach einem neuen Gesetzentwurf kürzer zahlen und stärker an Bedingungen knüpfen. Künftig soll die Leistung nur noch 12 statt 14 Monate laufen. Voraussetzung wäre, dass Mütter und Väter jeweils mindestens 3 Monate berufliche Auszeit nehmen. Gleichzeitig soll der Mindestbetrag von 300 auf 330 Euro steigen, der Höchstbetrag von 1.800 auf 1.900 Euro. Alleinerziehende sollen weiterhin bis zu 12 Monate volles Elterngeld erhalten können.

0: 50 Millionen Euro an Entschädigungen zahlen. In der Schweiz werden verspätete deutsche Züge seit Jahren teils an der Grenze gestoppt, damit sie den dortigen Takt nicht stören. Nach den Angriffen auf Reporter am Rand des AfD-Parteitags in Erfurt gibt es Kritik an der Berichterstattung großer Medien. Mehrere Journalisten freier Medien wurden bei Protesten attackiert, bedroht und verletzt. Die Polizei sprach von Angriffen auf Medienschaffende und Livestreamer und nahm Ermittlungen auf. In Teilen der Fernsehberichterstattung wurden die Vorfälle nur knapp erwähnt oder gar nicht aufgegriffen. Kritiker bemängeln außerdem, dass die angegriffenen Reporter häufig zuerst politisch eingeordnet wurden, statt den Angriff auf die Pressefreiheit in den Mittelpunkt zu stellen. Politiker aus Union und Grünen verurteilten die Gewalt später ausdrücklich. Schwere Unwetter haben in China mindestens 15 Menschen das Leben gekostet. Tornados, Gewitter und starke Stürme verletzten außerdem hunderte Menschen. Zehntausende Bewohner wurden aus gefährdeten Gebieten in Sicherheit gebracht. 9 Menschen werden nach Behördenangaben noch vermisst. Besonders betroffen ist die südliche Region Guangxi, wo in der Hauptstadt Nanning nach sintflutartigen Regenfällen die höchste Hochwasseralarmstufe ausgerufen wurde. Durch die Wassermassen brachen unter anderem Teile der Mauer eines Staudamms.
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2: Heute Abend bleibt es im Radio NWW-Land überwiegend bewölkt. Einzelne leichte Schauer sind noch möglich, meistens bleibt es aber ruhig. Die Temperaturen gehen langsam zurück, bleiben aber mild. In der Nacht lockern die Wolken stellenweise auf und die Werte sinken auf etwa 13 bis 15 Grad. Der Wind lässt weiter nach. Morgen zeigt sich das Wetter in unserer Region wieder freundlicher. Es bleibt trocken und die Sonne kommt häufiger zum Zug. Die Temperaturen erreichen 26 bis 27 Grad. Am Freitag wird es sonnig und sommerlich warm. Regen ist nicht in Sicht, die Höchstwerte liegen zwischen 28 und 30 Grad. Auch der Samstag bleibt trocken. Es gibt Sonne und Wolken, dazu Werte um 28 bis 30 Grad.
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1: Kurz vor dem NATO-Gipfel in Ankara meldet Russland einen massiven ukrainischen Drohnenangriff auf Moskau. Nach Angaben des Moskauer Bürgermeisters Sergei Sobjanin wurden seit Montagabend rund 430 Drohnen in Richtung der russischen Hauptstadt gestartet. Die meisten seien bereits in größerer Entfernung von der Luftabwehr abgefangen worden. 36 Drohnen seien beim Anflug auf Moskau zerstört worden. Die Ukraine hat ihre Angriffe mit Langstreckendrohnen auf Ziele in Russland zuletzt deutlich verstärkt. Präsident Wolodymyr Selenskyj hofft beim NATO-Treffen vor allem auf weitere Unterstützung und Munition für Patriot-Abwehrsysteme. Familienministerin Karin Prien will das Elterngeld nach einem neuen Gesetzentwurf kürzer zahlen und stärker an Bedingungen knüpfen. Künftig soll die Leistung nur noch 12 statt 14 Monate laufen. Voraussetzung wäre, dass Mütter und Väter jeweils mindestens 3 Monate berufliche Auszeit nehmen. Gleichzeitig soll der Mindestbetrag von 300 auf 330 Euro steigen, der Höchstbetrag von 1.800 auf 1.900 Euro. Alleinerziehende sollen weiterhin bis zu 12 Monate volles Elterngeld erhalten können. Hintergrund sind Sparvorgaben. Prien soll im kommenden Jahr rund 500 Millionen Euro in ihrem Etat einsparen. Die Deutsche Bahn hat im vergangenen Jahr nach einer Auswertung insgesamt Verspätungen von 67 Jahren angesammelt. Das Tech-Startup ChuChu wertete dafür nach eigenen Angaben 17,3 Millionen Zugfahrten in Europa aus. Die deutsche Gesamtverspätung liegt demnach fast so hoch wie die Verspätungen der Schweiz, der Niederlande, Belgiens, Österreichs, Frankreichs und Italiens zusammen. Im Fernverkehr kamen im vergangenen Jahr nur noch rund 60% der Züge pünktlich an. Die Bahn musste außerdem 160

0: aufgegriffen. Kritiker bemängeln außerdem, dass die angegriffenen Reporter häufig zuerst politisch eingeordnet wurden, statt den Angriff auf die Pressefreiheit in den Mittelpunkt zu stellen. Politiker aus Union und Grünen verurteilten die Gewalt später ausdrücklich. Schwere Unwetter haben in China mindestens 15 Menschen das Leben gekostet. Tornados, Gewitter und starke Stürme verletzten außerdem hunderte Menschen. Zehntausende Bewohner wurden aus gefährdeten Gebieten in Sicherheit gebracht. 9 Menschen werden nach Behördenangaben noch vermisst. Besonders betroffen ist die südliche Region Guangxi, wo in der Hauptstadt Nanning nach sintflutartigen Regenfällen die höchste Hochwasseralarmstufe ausgerufen wurde. Durch die Wassermassen brachen unter anderem Teile der Mauer eines Staudamms.
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2: In der Nacht bleibt es im Radio NWW-Land meist dicht bewölkt und mild. Die Temperaturen liegen um 18 Grad. Dazu weht ein schwacher bis mäßiger Wind aus westlicher bis nordwestlicher Richtung. Im Tagesverlauf bleibt die Wolkendecke in unserer Region oft geschlossen. Die Sonne hat es schwer und zwischendurch kann es einzelne leichte Schauer geben. Viel Regen ist aber nicht zu erwarten. Die Werte erreichen meist 22 bis 24 Grad. Damit wird es deutlich weniger heiß als zuletzt, aber weiterhin angenehm mild. Morgen zeigt sich das Wetter wieder freundlicher. Neben lockeren Wolken kommt häufiger die Sonne durch. Regen ist nicht in Sicht. Die Temperaturen steigen auf etwa 26 bis 27 Grad. Am Freitag wird es sommerlich und sonnig. In der ganzen Region bleibt es trocken, bei Höchstwerten zwischen 28 und 30 Grad. Auch der Samstag bringt viel trockenes Wetter. Es bleibt warm bis heiß, mit Temperaturen um 28 bis 30 Grad.
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1: Kurz vor dem NATO-Gipfel in Ankara meldet Russland einen massiven ukrainischen Drohnenangriff auf Moskau. Nach Angaben des Moskauer Bürgermeisters Sergei Sobjanin wurden seit Montagabend rund 430 Drohnen in Richtung der russischen Hauptstadt gestartet. Die meisten seien bereits in größerer Entfernung von der Luftabwehr abgefangen worden. 36 Drohnen seien beim Anflug auf Moskau zerstört worden. Die Ukraine hat ihre Angriffe mit Langstreckendrohnen auf Ziele in Russland zuletzt deutlich verstärkt. Präsident Wolodymyr Selenskyj hofft beim NATO-Treffen vor allem auf weitere Unterstützung und Munition für Patriot-Abwehrsysteme. Familienministerin Karin Prien will das Elterngeld nach einem neuen Gesetzentwurf kürzer zahlen und stärker an Bedingungen knüpfen. Künftig soll die Leistung nur noch 12 statt 14 Monate laufen. Voraussetzung wäre, dass Mütter und Väter jeweils mindestens 3 Monate berufliche Auszeit nehmen. Gleichzeitig soll der Mindestbetrag von 300 auf 330 Euro steigen, der Höchstbetrag von 1.800 auf 1.900 Euro. Alleinerziehende sollen weiterhin bis zu 12 Monate volles Elterngeld erhalten können. Hintergrund sind Sparvorgaben. Prien soll im kommenden Jahr rund 500 Millionen Euro in ihrem Etat einsparen. Die Deutsche Bahn hat im vergangenen Jahr nach einer Auswertung insgesamt Verspätungen von 67 Jahren angesammelt. Das Tech-Startup ChuChu wertete dafür nach eigenen Angaben 17,3 Millionen Zugfahrten in Europa aus. Die deutsche Gesamtverspätung liegt demnach fast so hoch wie die Verspätungen der Schweiz, der Niederlande, Belgiens, Österreichs, Frankreichs und Italiens zusammen. Im Fernverkehr kamen im vergangenen Jahr nur noch rund 60% der Züge pünktlich an. Die Bahn musste außerdem 156 Millionen Euro an Entschädigungen zahlen. In der Schweiz werden verspätete deutsche Züge seit Jahren teils an der Grenze gestoppt, damit sie den dortigen Takt nicht stören. Nach den Angriffen auf Reporter am Rand des AfD-Parteitags in Erfurt gibt es Kritik an der Berichterstattung großer Medien. Mehrere Journalisten freier Medien wurden bei Protesten attackiert, bedroht und verletzt. Die Polizei sprach von Angriffen auf Medienschaffende und Livestreamer und nahm Ermittlungen auf. In Teilen der Fernsehberichterstattung wurden die Vorfälle nur knapp erwähnt oder gar nicht aufgegriffen. Kritiker

0: Hauptstadt Nanning nach sinnflutartigen Regenfällen die höchste Hochwasseralarmstufe ausgerufen wurde. Durch die Wassermassen brachen unter anderem Teile der Mauer eines Staudamms.
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2: In der Nacht bleibt es im Radio NWW-Land meist dicht bewölkt und mild. Die Temperaturen liegen um 18 Grad. Dazu weht ein schwacher bis mäßiger Wind aus westlicher bis nordwestlicher Richtung. Im Tagesverlauf bleibt die Wolkendecke in unserer Region oft geschlossen. Die Sonne hat es schwer und zwischendurch kann es einzelne leichte Schauer geben. Viel Regen ist aber nicht zu erwarten. Die Werte erreichen meist 22 bis 24 Grad. Damit wird es deutlich weniger heiß als zuletzt, aber weiterhin angenehm mild. Morgen zeigt sich das Wetter wieder freundlicher. Neben lockeren Wolken kommt häufiger die Sonne durch. Regen ist nicht in Sicht. Die Temperaturen steigen auf etwa 26 bis 27 Grad. Am Freitag wird es sommerlich und sonnig. In der ganzen Region bleibt es trocken, bei Höchstwerten zwischen 28 und 30 Grad. Auch der Samstag bringt viel trockenes Wetter. Es bleibt warm bis heiß, mit Temperaturen um 28 bis 30 Grad.
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1: Kurz vor dem NATO-Gipfel in Ankara meldet Russland einen massiven ukrainischen Drohnenangriff auf Moskau. Nach Angaben des Moskauer Bürgermeisters Sergei Sobjanin wurden seit Montagabend rund 430 Drohnen in Richtung der russischen Hauptstadt gestartet. Die meisten seien bereits in größerer Entfernung von der Luftabwehr abgefangen worden. 36 Drohnen seien beim Anflug auf Moskau zerstört worden. Die Ukraine hat ihre Angriffe mit Langstreckendrohnen auf Ziele in Russland zuletzt deutlich verstärkt. Präsident Wolodymyr Selenskyj hofft beim NATO-Treffen vor allem auf weitere Unterstützung und Munition für Patriot-Abwehrsysteme. Familienministerin Karin Prien will das Elterngeld nach einem neuen Gesetzentwurf kürzer zahlen und stärker an Bedingungen knüpfen. Künftig soll die Leistung nur noch 12 statt 14 Monate laufen. Voraussetzung wäre, dass Mütter und Väter jeweils mindestens 3 Monate berufliche Auszeit nehmen. Gleichzeitig soll der Mindestbetrag von 300 auf 330 Euro steigen, der Höchstbetrag von 1.800 auf 1.900 Euro. Alleinerziehende sollen weiterhin bis zu 12 Monate volles Elterngeld erhalten können. Hintergrund sind Sparvorgaben. Prien soll im kommenden Jahr rund 500 Millionen Euro in ihrem Etat einsparen. Die Deutsche Bahn hat im vergangenen Jahr nach einer Auswertung insgesamt Verspätungen von 67 Jahren angesammelt. Das Tech-Startup ChuChu wertete dafür nach eigenen Angaben 17,3 Millionen Zugfahrten in Europa aus. Die deutsche Gesamtverspätung liegt demnach fast so hoch wie die Verspätungen der Schweiz, der Niederlande, Belgiens, Österreichs, Frankreichs und Italiens zusammen. Im Fernverkehr kamen im vergangenen Jahr nur noch rund 60% der Züge pünktlich an. Die Bahn musste außerdem 156 Millionen Euro an Entschädigungen zahlen. In der Schweiz werden verspätete deutsche Züge seit Jahren teils an der Grenze gestoppt, damit sie den dortigen Takt nicht stören. Nach den Angriffen auf Reporter am Rand des AfD-Parteitags in Erfurt gibt es Kritik an der Berichterstattung großer Medien. Mehrere Journalisten freier Medien wurden bei Protesten attackiert, bedroht und verletzt. Die Polizei sprach von Angriffen auf Medienschaffende und Livestreamer und nahm Ermittlungen auf. In Teilen der Fernsehberichterstattung wurden die Vorfälle nur knapp erwähnt oder gar nicht aufgegriffen. Kritiker bemängeln außerdem, dass die angegriffenen Reporter häufig zuerst politisch eingeordnet wurden, statt den Angriff auf die Pressefreiheit in den Mittelpunkt zu stellen. Politiker aus Union und Grünen verurteilten die Gewalt später ausdrücklich. Schwere Unwetter haben in China mindestens 15 Menschen das Leben gekostet. Tornados, Gewitter und starke Stürme verletzten außerdem hunderte Menschen. Zehntausende Bewohner wurden aus gefährdeten Gebieten in Sicherheit gebracht. 9 Menschen werden nach Behördenangaben noch vermisst. Besonders betroffen ist die südliche Region Guangxi.